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1: Ich bin Silke Rech. Das wird der Tag. Die EU-Innenminister beraten heute Vormittag über die Migrationskrise in der spanischen Exklave Ceuta. Nach dem Ansturm zehntausender Menschen in der vergangenen Woche soll es bei der Videokonferenz unter anderem darum gehen, wie die Außengrenzen der Europäischen Union besser geschützt werden können. Auch Bundesinnenminister Dobrindt nimmt an den Beratungen teil. Die EU-Kommission ruft vor dem Treffen zu einem gemeinsamen Vorgehen auf. EU-Migrationskommissar Brunner betont, niemand sei in den Schengen-Raum gelangt. Nun müsse die EU aus den Ereignissen die richtigen Konsequenzen ziehen. Der Innenausschuss des Bundestags befasst sich heute mit dem Terroranschlag am Rande des Christopher-Street-Days in Berlin. Bundesinnenminister Dobrindt will die Abgeordneten am Mittag über den aktuellen Stand der Ermittlungen informieren. Die Sitzung findet wegen der parlamentarischen Sommerpause als nicht öffentliche Videokonferenz statt. Bei dem islamistisch motivierten Anschlag am 25. Juli war eine Frau getötet worden, 31 weitere Menschen wurden verletzt. Der mutmaßliche Täter wurde einen Tag später von der Polizei erschossen. Besonders im Fokus steht, warum der als Gefährder eingestufte 21-Jährige trotz einer Jugendstrafe auf freiem Fuß war. Die Lufthansa legt heute ihre Geschäftszahlen für das zweite Quartal vor. Hinter Europas größter Airline liegt eine bewegte Zeit mit Streiks, steigenden Kerosinpreisen und dem Aus für die Regionaltochter Lufthansa Citylines. Vor allem der Tarifkonflikt mit Piloten und Flugbegleitern belastet den Konzern. Gleichzeitig will die Lufthansa Arbeitsplätze in günstigere Konzerngesellschaften verlagern. Für zusätzliche Diskussionen sorgt die Entscheidung, die Citylines einzustellen. Bis Oktober fallen dadurch rund 20.000 Flüge weg. Vor dem Landgericht Potsdam beginnt heute ein Prozess gegen einen 75 Jahre alten Arzt wegen Sterbehilfe. Die Staatsanwaltschaft wirft ihm Totschlag vor. Er soll einer 39-jährigen Frau im Jahr 2021 eine Infusion mit einem tödlich wirkenden Narkosemittel vorbereitet haben, die die Frau selbst ausgelöst haben soll. Nach Auffassung der Anklage war die Frau wegen einer psychischen Erkrankung nicht in der Lage, frei über einen Suizid zu entscheiden. Der Arzt war bereits im vergangenen Jahr in Berlin wegen Sterbehilfe zu einer Haftstrafe von 3 Jahren verurteilt worden. Und jetzt kompetent und zuverlässig das Wetter. In den kommenden Stunden, abgesehen vom Nordosten und Südosten, weiterhin einzelne Schauer und Gewitter. Sonst gering bewölkt oder klar und trocken. Tiefstwerte 23 bis 16 Grad. Der Schlagerradio-Wettertrend. Am Dienstag verbreitet viel Sonne, später Bildung von Quellwolken. Im Norden und Nordosten Schauer und zum Teil teils kräftige Gewitter, sonst nur vereinzelt. Abends von Südwesten weitere Gewitter. Höchstwerte zwischen 30 und 38 Grad, im Küstenumfeld 25 bis 30 Grad.
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2: Ich bin Silke Rech. Das wird der Tag. Die EU-Innenminister beraten heute Vormittag über die Migrationskrise in der spanischen Exklave Ceuta. Nach dem Ansturm zehntausender Menschen in der vergangenen Woche soll es bei der Videokonferenz unter anderem darum gehen, wie die Außengrenzen der Europäischen Union besser geschützt werden können. Auch Bundesinnenminister Dobrindt nimmt an den Beratungen teil. Die EU-Kommission ruft vor dem Treffen zu einem gemeinsamen Vorgehen auf. EU-Migrationskommissar Brunner betont, niemand sei in den Schengen-Raum gelangt. Nun müsse die EU aus den Ereignissen die richtigen Konsequenzen ziehen. Der Innenausschuss des Bundestags befasst sich heute mit dem Terroranschlag am Rande des Christopher-Street-Days in Berlin. Bundesinnenminister Dobrindt will die Abgeordneten am Mittag über den aktuellen Stand der Ermittlungen informieren. Die Sitzung findet wegen der parlamentarischen Sommerpause als nicht öffentliche Videokonferenz statt. Bei dem islamistisch motivierten Anschlag am 25. Juli war eine Frau getötet worden, 31 weitere Menschen wurden verletzt. Der mutmaßliche Täter wurde einen Tag später von der Polizei erschossen. Besonders im Fokus steht, warum der als Gefährder eingestufte 21-Jährige trotz einer Jugendstrafe auf freiem Fuß war. Die Lufthansa legt heute ihre Geschäftszahlen für das zweite Quartal vor. Hinter Europas größter Airline liegt eine bewegte Zeit mit Streiks, steigenden Kerosinpreisen und dem Aus für die Regionaltochter Lufthansa Citylines. Vor allem der Tarifkonflikt mit Piloten und Flugbegleitern belastet den Konzern. Gleichzeitig will die Lufthansa Arbeitsplätze in günstigere Konzerngesellschaften verlagern. Für zusätzliche Diskussionen sorgt die Entscheidung, die Citylines einzustellen. Bis Oktober fallen dadurch rund 20.000 Flüge weg. Vor dem Landgericht Potsdam beginnt heute ein Prozess gegen einen 75 Jahre alten Arzt wegen Sterbehilfe. Die Staatsanwaltschaft wirft ihm Totschlag vor. Er soll einer 39-jährigen Frau im Jahr 2021 eine Infusion mit einem tödlich wirkenden Narkosemittel vorbereitet haben, die die Frau selbst ausgelöst haben soll. Nach Auffassung der Anklage war die Frau wegen einer psychischen Erkrankung nicht in der Lage, frei über einen Suizid zu entscheiden. Der Arzt war bereits im vergangenen Jahr in Berlin wegen Sterbehilfe zu einer Haftstrafe von 3 Jahren verurteilt worden. Und jetzt kompetent und zuverlässig das Wetter. In den kommenden Stunden, abgesehen vom Nordosten und Südosten, weiterhin einzelne Schauer und Gewitter. Sonst gering bewölkt oder klar und trocken. Tiefstwerte 23 bis 16 Grad. Der Schlagerradio-Wettertrend. Am Dienstag verbreitet viel Sonne, später Bildung von Quellwolken. Im Norden und Nordosten Schauer und zum Teil kräftige Gewitter, sonst nur vereinzelt. Abends von Südwesten weitere Gewitter. Höchstwerte zwischen 30 und 38 Grad, im Küstenumfeld 25 bis 30 Grad.
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1: Ich bin Silke Rech. Das wird der Tag. Die EU-Innenminister beraten heute Vormittag über die Migrationskrise in der spanischen Exklave Ceuta. Nach dem Ansturm zehntausender Menschen in der vergangenen Woche soll es bei der Videokonferenz unter anderem darum gehen, wie die Außengrenzen der Europäischen Union besser geschützt werden können. Auch Bundesinnenminister Dobrindt nimmt an den Beratungen teil. Die EU-Kommission ruft vor dem Treffen zu einem gemeinsamen Vorgehen auf. EU-Migrationskommissar Brunner betont, niemand sei in den Schengen-Raum gelangt. Nun müsse die EU aus den Ereignissen die richtigen Konsequenzen ziehen. Der Innenausschuss des Bundestags befasst sich heute mit dem Terroranschlag am Rande des Christopher-Street-Days in Berlin. Bundesinnenminister Dobrindt will die Abgeordneten am Mittag über den aktuellen Stand der Ermittlungen informieren. Die Sitzung findet wegen der parlamentarischen Sommerpause als nicht öffentliche Videokonferenz statt. Bei dem islamistisch motivierten Anschlag am 25. Juli war eine Frau getötet worden, 31 weitere Menschen wurden verletzt. Der mutmaßliche Täter wurde einen Tag später von der Polizei erschossen. Besonders im Fokus steht, warum der als Gefährder eingestufte 21-Jährige trotz einer Jugendstrafe auf freiem Fuß war. Die Lufthansa legt heute ihre Geschäftszahlen für das zweite Quartal vor. Hinter Europas größter Airline liegt eine bewegte Zeit mit Streiks, steigenden Kerosinpreisen und dem Aus für die Regionaltochter Lufthansa Citylines. Vor allem der Tarifkonflikt mit Piloten und Flugbegleitern belastet den Konzern. Gleichzeitig will die Lufthansa Arbeitsplätze in günstigere Konzerngesellschaften verlagern. Für zusätzliche Diskussionen sorgt die Entscheidung, die Citylines einzustellen. Bis Oktober fallen dadurch rund 20.000 Flüge weg. Vor dem Landgericht Potsdam beginnt heute ein Prozess gegen einen 75 Jahre alten Arzt wegen Sterbehilfe. Die Staatsanwaltschaft wirft ihm Totschlag vor. Er soll einer 39-jährigen Frau im Jahr 2021 eine Infusion mit einem tödlich wirkenden Narkosemittel vorbereitet haben, die die Frau selbst ausgelöst haben soll. Nach Auffassung der Anklage war die Frau wegen einer psychischen Erkrankung nicht in der Lage, frei über einen Suizid zu entscheiden. Der Arzt war bereits im vergangenen Jahr in Berlin wegen Sterbehilfe zu einer Haftstrafe von 3 Jahren verurteilt worden. Und jetzt kompetent und zuverlässig das Wetter. In den kommenden Stunden, abgesehen vom Nordosten und Südosten, weiterhin einzelne Schauer und Gewitter. Sonst gering bewölkt oder klar und trocken. Tiefstwerte 23 bis 16 Grad. Der Schlagerradio-Wettertrend. Am Dienstag verbreitet viel Sonne, später Bildung von Quellwolken. Im Norden und Nordosten Schauer und zum Teil kräftige Gewitter, sonst nur vereinzelt. Abends von Südwesten weitere Gewitter. Höchstwerte zwischen 30 und 38 Grad, im Küstenumfeld 25 bis 30 Grad.
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3: Ich bin Silke Rech. Das wird der Tag. Die EU-Innenminister beraten heute Vormittag über die Migrationskrise in der spanischen Exklave Ceuta. Nach dem Ansturm zehntausender Menschen in der vergangenen Woche soll es bei der Videokonferenz unter anderem darum gehen, wie die Außengrenzen der Europäischen Union besser geschützt werden können. Auch Bundesinnenminister Dobrindt nimmt an den Beratungen teil. Die EU-Kommission ruft vor dem Treffen zu einem gemeinsamen Vorgehen auf. EU-Migrationskommissar Brunner betont, niemand sei in den Schengen-Raum gelangt. Nun müsse die EU aus den Ereignissen die richtigen Konsequenzen ziehen. Der Innenausschuss des Bundestags befasst sich heute mit dem Terroranschlag am Rande des Christopher-Street-Days in Berlin. Bundesinnenminister Dobrindt will die Abgeordneten am Mittag über den aktuellen Stand der Ermittlungen informieren. Die Sitzung findet wegen der parlamentarischen Sommerpause als nicht öffentliche Videokonferenz statt. Bei dem islamistisch motivierten Anschlag am 25. Juli war eine Frau getötet worden, 31 weitere Menschen wurden verletzt. Der mutmaßliche Täter wurde einen Tag später von der Polizei erschossen. Besonders im Fokus steht, warum der als Gefährder eingestufte 21-Jährige trotz einer Jugendstrafe auf freiem Fuß war. Die Lufthansa legt heute ihre Geschäftszahlen für das zweite Quartal vor. Hinter Europas größter Airline liegt eine bewegte Zeit mit Streiks, steigenden Kerosinpreisen und dem Aus für die Regionaltochter Lufthansa Citylines. Vor allem der Tarifkonflikt mit Piloten und Flugbegleitern belastet den Konzern. Gleichzeitig will die Lufthansa Arbeitsplätze in günstigere Konzerngesellschaften verlagern. Für zusätzliche Diskussionen sorgt die Entscheidung, die Citylines einzustellen. Bis Oktober fallen dadurch rund 20.000 Flüge weg. Vor dem Landgericht Potsdam beginnt heute ein Prozess gegen einen 75 Jahre alten Arzt wegen Sterbehilfe. Die Staatsanwaltschaft wirft ihm Totschlag vor. Er soll einer 39-jährigen Frau im Jahr 2021 eine Infusion mit einem tödlich wirkenden Narkosemittel vorbereitet haben, die die Frau selbst ausgelöst haben soll. Nach Auffassung der Anklage war die Frau wegen einer psychischen Erkrankung nicht in der Lage, frei über einen Suizid zu entscheiden. Der Arzt war bereits im vergangenen Jahr in Berlin wegen Sterbehilfe zu einer Haftstrafe von 3 Jahren verurteilt worden.
4: Jetzt kompetent und zuverlässig das Wetter bei uns in Deutschland. Die Schlagerradio-Wetterreporter melden 21 Grad in Köln-Bonn, 19 Grad in Hamburg, 20 Grad in Bremen, 19 Grad in Berlin, 23 Grad in Dresden, 22 Grad in Frankfurt am Main, 23 Grad in Stuttgart, 21 Grad in München, 23 Grad in Erfurt und 21 Grad in Münster. Der Tag bei uns heute startet wechselhaft. Im Laufe des Tages gibt es einen Mix aus Sonne und Wolken, aber teils kräftige Gewitter und Schauer. Die Tageshöchstwerte liegen bei 30 bis 38 Grad. Der Schlagerradio-Wettertrend. Morgen geht es mit einem Mix aus Sonne und Wolken weiter, aber auch wieder Schauer und Gewitter sind möglich. Die Tageshöchstwerte liegen da bei 25 bis 35 Grad.
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5: Guten Morgen an Ihrem Dienstag, jetzt 4 Minuten nach 5.
4: Guten Morgen, wir starten mit richtig guter Laune in den Tag.
5: Jetzt sind Rosenstolz am Start, viel Spaß. Hey.

0: gar nicht so.
1: Sebastian Hemer aus Rostock hier bei Schlagerradio. Bei der Hanse Seel sind wir in Rostock jetzt am Wochenende. Freue mich drauf. Vielleicht kommt der Sebastian auch vorbei. Wir sind zum Beispiel mit einer Bühne da mittendrin und unsere Amy vom Nachmittag und auch Tommy Fenske, unser Schlagerradio-Star. Also wer einen Ausflug nach Mecklenburg-Vorpommern, nach Rostock plant, einfach mal vorbeikommen. So, gleich geht's weiter bei uns mit Roland Kaiser. Jetzt haben wir es 10 Minuten nach 5.
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0: Hit. Der neue Anna-Karina Wojcik-Hit Unzensiert. Hier Schlagerradio an ihrem Dienstagmorgen. Wir haben ja schon den 4. August. Mensch, die Zeit vergeht. Weihnachten rückt näher.
1: Oh, wir haben es jetzt
0: 19 Minuten nach 5.
1: Jeden Tag duschen, also für viele gehört das ja so selbstverständlich zur Morgenroutine, ne?
0: Ja, wobei es immer wieder Leute gab, die gemeckert haben, dass man zu warm duscht.
2: Man soll kalt duschen.
1: Warmduscher nennt man das ja auch.
0: Wie duschst du am liebsten?
1: Also ich dusche auf jeden Fall richtig schön heiß natürlich. Ja. Und entweder morgens oder abends. Wie ist das bei dir?
0: Ja, nicht jeden Tag.
1: Doch, ich jeden Tag.
0: Ah ja, siehst du. Aber ich glaube, das ist jetzt nicht so gesund. Also ich versuche die Haare mal so schon zu waschen, zu alle zwei Tage, aber duschen lasse ich mal so gucken. Schnupper ich oder dann gucke ich.
1: Okay, also wie oft dann jetzt genau? Dann kann ich dir nämlich was sagen.
0: Ach Gottchen. Nach drei Tagen.
1: Okay, dann ist es ungefähr so, wie das die Hautexperten sagen. Das nennt man nämlich Non-Bathing. Die sagen, eigentlich soll man 1 bis 3 Mal die Woche nur duschen, weil das halt viel besser für die Schutzbarriere der Haut ist. Da hat sie die Chance, sich zu regenerieren, ne? Und das ist ja klar, Duschgel und so zerstören den Fettfilm. Aber irgendwie ist es doch angenehm, jeden Tag zu duschen.
0: Ja, aber du guckst ja eh nicht drauf. Du gehst ja auch in die Sonne, liegst stundenlang unter der Sonne.
1: Ja, das ist auch nicht so gut für meine Haut.
0: Auch nicht gut für die Haut. Oh, jeden Tag duschen unter die Haut. Wobei, man muss sich schauen, wir haben ja Fotos auf schlagerradio.de. Inka sieht gar nicht so schlecht aus dafür, dass sie jeden Tag duscht. Ja, man hält es nicht aus.
1: Meine Haut ist noch nicht ganz ausgetrocknet.
0: Also denkst du dann nicht so auf duschen und schön sein. So funktioniert es.
1: Genau.
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1: Ich bin Jerome Nussbaum. Die Bundesregierung arbeitet offenbar an einer Neuauflage des Zivildienstes. Die Bild berichtet, dass dafür schon die Grundlagen vorbereitet werden.
2: Dazu seien in den vergangenen Monaten 23 große Verbände und Organisationen befragt worden, bestätigte ein Sprecher des Familienministeriums. Es ging darum, welche Kapazitäten sie im Falle einer Rückkehr zur Wehrpflicht für Wehrdienstverweigerer zur Verfügung stellen könnten. Fast alle Organisationen haben demnach ihre Bereitschaft erklärt, möglichen Wehrdienstverweigerern ein vielfältiges Angebot zu machen. Schon nach der Sommerpause des Bundestags soll der neue Zivildienst öffentlich vorgestellt werden. Ulrike Klein, Redaktion.
1: Im Fall des millionenschweren Tresoreinbruchs von Gelsenkirchen lädt die Polizei jetzt 30 Schließfachbesitzer vor. Sie sollen befragt werden, ob sie möglicherweise mehr über die Täter wissen könnten. Seit Monaten hätten sie jede Vorladung ignoriert, heißt es. Warum sollen sie bei der Polizei erklären? Es gibt laut Medienberichten den Verdacht, dass sich unter den Schließfachbesitzern Personen befinden könnten, die den Tätern bei der Vorbereitung auf den Sparkasseneinbruch geholfen haben. In der Debatte um die Rente mit 63 hat der neue Unionsfraktionschef Frei ein Machtwort gesprochen. Bei der geplanten Abschaffung gebe es keinen Verhandlungsspielraum, sagte er dem Nachrichtensender Welt.
3: Die Ministerpräsidenten aus Thüringen, Sachsen und Sachsen-Anhalt hatten den Vorstoß gemacht. Zuletzt schlossen sich ihnen auch die SPD-geführten Länder Brandenburg und Mecklenburg-Vorpommern an. Von dort wurde auf einen möglichen Stopp im Bundesrat verwiesen. Frei sagt dazu aber, er sehe nicht, warum Bundestagsabgeordnete oder Ministerpräsidenten jetzt zu klügeren Entscheidungen kommen sollten als die Fachleute in der Rentenkommission. Das gesamte Reformpaket könnte nach seinen Worten scheitern. Noah Ulrich, Redaktion.
1: Bei der insolventen Discounterkette McGuides werden rund 50 Filialen geschlossen. Welche genau soll im Herbst bekannt gegeben werden? Zum Monatsanfang wurden beim Amtsgericht Halle an der Saale ein Eigenverwaltungsverfahren eröffnet und ein Insolvenzverwalter bestellt. Vorher wurden schon 66 Beschäftigte aus den Bereichen Vertrieb, Logistik und dem Dienstleistungszentrum der McGuides Handelsgesellschaft entlassen. Sachsen-Anhalts AfD-Spitzenkandidat Siegmund macht ein Geheimnis aus seinem angeblichen Bachelorstudium. Offiziell gab er bisher nur an, Wirtschaftspsychologie und Betriebswirtschaftslehre studiert zu haben. Wo ließ er bislang aber offen? Auch auf Nachfrage über die Online-Plattform Abgeordnetenwatch, wie denn der Titel seiner Bachelorarbeit heiße, sagte er nichts. Auf Bildanfrage hieß es schließlich, er habe zwischen 2013 und 2016 ein Fernstudium absolviert an der Europäischen Fernhochschule Hamburg. Das Thema der Abschlussarbeit ließ er weiterhin offen.
4: Jetzt kompetent und zuverlässig das Wetter bei uns in der Region. Der Tag heute startet wechselhaft. Im Laufe des Tages gibt es einen Mix aus Sonne und Wolken, aber auch kräftige Gewitter und Schauer. Die Tageshöchstwerte liegen bei 30 bis 38 Grad.
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0: Udo Jürgens, gleich Andrea Berg bei uns, 20 Minuten vor 6.
1: Guten Morgen.
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0: Wiener Calling, hallo.
1: Ja, wenn Wiener anruft, ja, so läuft das hier. Hier ist Schlagerradio, noch 10 Minuten bis 6, schönen Dienstagmorgen.
2: Das Wetter bei uns heute in Deutschland ist ein Mix aus Sonne und Wolken, aber auch ein paar kräftigen Gewittern und Schauern. Die Tageshöchstwerte liegen bei 30 bis 38 Grad.
3: Letzter Aufruf für 2 Piloten über den Brücken.
4: Jack, one check, du wirst Litoi tanken, Kollege Olo.
5: Guten Morgen, Captain. Oh, auf Sylt droht ein historischer Häuserleerstand.
4: Auf Sylt?
5: Ja.
4: Das sollte man rügen. Achtung, Captain Crew, Fräulein Schieber, bitte ins Cockpit.
6: Ja, Captain.
4: Alles gut mal hinter hinten.
6: Ja, wo geht's denn heute hin?
4: Weit weg. Und vor allem dahin, wo es endlich nicht so heiß ist wie bei uns.
6: Oh, Skandinavien?
4: Nö, Malle.
6: Haben Sie alle Papiere dabei?
4: Frau Kollegin, seit ich für unsere Airline fliege, habe ich immer eine Ersatzrolle Klopapier.

0: Ihr dabei?
1: Ich meinte Ihre Ausweisdokumente.
0: Ausweis? Falls ich also zu Recht ausgewiesen werde? Ja klar, auf Mallorca rechne ich ja jeden Abend damit, ne?
1: Chef, wegen des Schengen-Abkommens. Italien zum Beispiel hat das Schengen-Abkommen mit Spanien schon ausgesetzt.
0: Eieiei, diesen Spaniern wird aber auch nichts geschenkt.
1: Ja, und das wäre ja wirklich ein Urlaubschaos, wenn es zwischen Deutschland und Spanien das Abkommen nicht mehr gäbe. Überall strenge Passkontrollen und Zölle.
0: Na und, dann lohnt sich endlich wieder der Duty-Free-Bereich. Ich habe schon überlegt, beim Landeanflug eine Schleife über Tunesien zu fliegen, damit ich meinen Lieblings-Aftershave wieder 40% günstiger kriege, nicht?
1: Ja, trotzdem, mit dem Schengen-Abkommen kann man einfach gut und bequem reisen.
0: Ja, nicht, wenn man in der alten Kiste hier unterwegs ist.
1: Entschuldigung, unterliege ich hier dem Zollibat?
2: Nein.
0: So, Landeanflug. Oder Tower meldet, im Duty-Free-Shop werden schon kleine Mini-Fernseher verkauft. Nur noch 2 cm Bildschirmdiagonale.
1: Ja, und was soll das bringen?
0: Naja, die sind wenigstens an sich schon technisch zollfrei.
3: Letzter Aufruf für 2 Piloten über den Wolken.

0: Hier ist der neue Schlager Radio Morgen mit Inka und Norman. Gleich haben wir Jolina Drees mit ihrem neuesten Hit und ein Klassiker aus dem Osten von Karat.
1: Heute feiern wir einen ganz besonderen Geburtstag. Florian Silbereisen mit 45. Wir schauen um 6.10 Uhr auf sein Leben.
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3: Ich bin Jerome Nussbaum. Die Bundesregierung arbeitet offenbar an einer Neuauflage des Zivildienstes. Die Bild berichtet, dass dafür schon die Grundlagen vorbereitet werden.
4: Dazu seien in den vergangenen Monaten 23 große Verbände und Organisationen befragt worden, bestätigte ein Sprecher des Familienministeriums. Es ging darum, welche Kapazitäten sie im Falle einer Rückkehr zur Wehrpflicht für Wehrdienstverweigerer zur Verfügung stellen könnten. Fast alle Organisationen haben demnach ihre Bereitschaft erklärt, möglichen Wehrdienstverweigerern ein vielfältiges Angebot zu machen. Schon nach der Sommerpause des Bundestags soll der neue Zivildienst öffentlich vorgestellt werden. Ulrike Klein, Redaktion.
3: Im Fall des millionenschweren Tresoreinbruchs von Gelsenkirchen lädt die Polizei jetzt 30 Schließfachbesitzer vor. Sie sollen befragt werden, ob sie möglicherweise mehr über die Täter wissen könnten. Seit Monaten hätten sie jede Vorladung ignoriert, heißt es. Warum sollen sie bei der Polizei erklären? Es gibt laut Medienberichten den Verdacht, dass sich unter den Schließfachbesitzern Personen befinden könnten, die den Tätern bei der Vorbereitung auf den Sparkasseneinbruch geholfen haben. In der Debatte um die Rente mit 63 hat der neue Unionsfraktionschef Frei ein Machtwort gesprochen. Bei der geplanten Abschaffung gebe es keinen Verhandlungsspielraum, sagte er dem Nachrichtensender Welt.
5: Die Ministerpräsidenten aus Thüringen, Sachsen und Sachsen-Anhalt hatten den Vorstoß gemacht. Zuletzt schlossen sich ihnen auch die SPD-geführten Länder Brandenburg und Mecklenburg-Vorpommern an. Von dort wurde auf einen möglichen Stopp im Bundesrat verwiesen. Frei sagt dazu aber, er sehe nicht, warum Bundestagsabgeordnete oder Ministerpräsidenten jetzt zu klügeren Entscheidungen kommen sollten als die Fachleute in der Rentenkommission. Das gesamte Reformpaket könnte nach seinen Worten scheitern. Noah Ulrich, Redaktion.
3: Bei der insolventen Discounterkette McGuides werden rund 50 Filialen geschlossen. Welche genau soll im Herbst bekannt gegeben werden? Zum Monatsanfang wurden beim Amtsgericht Halle an der Saale ein Eigenverwaltungsverfahren eröffnet und ein Insolvenzverwalter bestellt. Vorher wurden schon 66 Beschäftigte aus den Bereichen Vertrieb, Logistik und dem Dienstleistungszentrum der McGuides Handelsgesellschaft entlassen. Sachsen-Anhalts AfD-Spitzenkandidat Siegmund macht ein Geheimnis aus seinem angeblichen Bachelorstudium. Offiziell gab er bisher nur an, Wirtschaftspsychologie und Betriebswirtschaftslehre studiert zu haben. Wo ließ er bislang aber offen? Auch auf Nachfrage über die Online-Plattform Abgeordnetenwatch, wie denn der Titel seiner Bachelorarbeit heiße, sagte er nichts. Auf Bildanfrage hieß es schließlich, er habe zwischen 2013 und 2016 ein Fernstudium absolviert an der Europäischen Fernhochschule Hamburg. Das Thema der Abschlussarbeit ließ er weiterhin offen.
1: Jetzt kompetent und zuverlässig das Wetter bei uns in Deutschland. Die Schlagerradio-Wetterreporter melden 21 Grad in Köln-Bonn, 19 Grad in Hamburg, 20 Grad in Bremen, 19 Grad in Berlin, 23 Grad in Dresden, 22 Grad in Frankfurt am Main, 23 Grad in Stuttgart, 21 Grad in München, 23 Grad in Erfurt und 21 Grad in Münster. Der Tag bei uns heute startet wechselhaft. Im Laufe des Tages gibt es einen Mix aus Sonne und Wolken, aber teils kräftige Gewitter und Schauer. Die Tageshöchstwerte liegen bei 30 bis 38 Grad. Der Schlagerradio-Wettertrend. Morgen geht es mit einem Mix aus Sonne und Wolken weiter, aber auch wieder Schauer und Gewitter sind möglich. Die Tageshöchstwerte liegen da bei 25 bis 35 Grad.
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0: Rein geht's in den Dienstag um 4 Minuten nach 6.
1: Guten Morgen, wir zaubern Ihnen ein Lächeln auf die Lippen mit unseren Hits.
0: Gleich Team 5 mit einer tollen Sommernummer, jetzt Nena. Hey.

0: mal in den 70ern ein Riesenhit in Spanien. Por que te vas? Da habe ich mir was aber eingeprockt, dir das zu sagen hier. Ja. Team 5 haben mal diese Nummer neu aufgepeppt. Finde ich richtig schön. Bringt ein Sommerfeeling rein in diesen Dienstagmorgen. Hier Schlagerradio. Jetzt 6:11.
1: Er gehört seit Jahren zu den größten Namen der deutschen Unterhaltungsbranche. Und heute gibt es einen ganz besonderen Anlass zum Feiern. Denn Florian Silbereisen wird 45 Jahre alt. Und ob als Sänger wie hier mit seiner Ex Helene Fischer bei Schau mal herein.
2: Die Tasse Kaffee.
0: Die wird ja auch morgen etwas älter, hat auch Geburtstag.
1: Ja, auch lustigerweise. Oder ob als Moderator von großen TV-Shows wie Schlagerboom.
3: Von hier oben aus habe ich den besten Blick auf das Stadion, in dem wir gleich live die TV-Open-Air-Show des Jahres starten. Herzlich willkommen zum Schlagerboom Open-Air.
0: Ja, der hat immer so viel Power in der Stimme.
1: Absolut.
0: Aber der kann auch softer. Und zwar als Schauspieler. Also da kennen Sie ihn vielleicht auch, Captain Max Parker, ein Traumschiff.
4: Mein Name ist Maximilian Parker. Der Mensch wächst an seinen Herausforderungen. Ich weiß zu jeder Zeit ganz genau, was ich tue. Ich halte die ganze Zeit alles unter Kontrolle.
0: Ja, das läuft wirklich sehr gut, muss man sagen. Angefangen hat seine Karriere ja mit seiner Harmonika, wo er so gespielt hat, wo er noch ganz lange Haare hatte. Die hat er dann irgendwann mal verloren. Ich muss sagen, im Laufe der Jahre sieht er immer jünger aus. Obwohl er 45 Jahre alt geworden ist heute.
1: Super.
0: Wir gratulieren also und sagen, alles Gute, Flori Silbereisen.
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1: Guten Morgen.
0: 18 nach 6 hier, Schlagerradio.
1: Hand aufs Herz, wie sieht's gerade bei Ihnen zu Hause aus? Ist der Schreibtisch da ordentlich oder stapeln sich da doch ein paar Unterlagen von letzter Woche?
0: Ja,
1: wie ist
0: Gott,
1: bei dir?
0: Die stapeln sich immer wieder und es ist wirklich nervend, ja. Gerade so Steuerabrechnung, so ein Kram.
1: Ja.
0: Ich hasse das. Ich bin ja, arbeite ja im Radio, um Spaß zu haben,
1: eben.
0: Aber ich hasse diese ganzen Abrechnungen, die man machen muss. Aber die muss man machen, muss man einfach sich hinsetzen und das Ding durchziehen. Ja,
1: ich finde es auch schwierig mit der Ordnung. Ich bin jemand, morgens verlasse ich das Haus und dann sieht es da ein bisschen übel aus beim Umziehen und sich beeilen und aber wenn ich dann nach Hause komme, dann bin ich auch so, dass ich mich wohlfühlen würde und dann räume ich wieder auf.
0: Also das ist doch reicht doch auch, ja. Wobei ja immer meine Mutter sagt, man soll immer aufräumen, bevor man das Haus verlässt. Wenn man zurückkommt, man weiß ja nicht, wer da noch mitkommt. Ja?
1: Und ich nehme da keinen dann mit aussieht. Dann mehr, bis nicht aufgeräumt ist.
0: Ja, und unordentliches Zuhause soll ja auch sehr gut sein. Ne?
1: Ja, das bedeutet nämlich,
0: uns Leute.
1: Genau, wir beide sind ja kreativ, würde ich mal behaupten.
0: Ich sag's mal.
1: Und Psychologen sagen, Menschen, die ein etwas unordentlicheres Zuhause haben, sind sehr kreativ.
0: Super.
1: Und das ist gar nicht so schlecht für die,
0: genau.
1: Weil die mögen das.
0: Das ist doch die perfekte Ausrede, ja?
1: Eben.
0: Möchtest du jemanden, der hier so einen Bürokratenjob oder sowas ganz Langweiliges macht, oder möchtest du einen kreativen Partner haben?
1: Ja, überleg
0: mal.
1: Ich
0: immer mal wieder überrascht mit einem Ausflug oder mit was Leckerem zu essen.
1: Genau.
0: Ich bin kreativ, sag das doch auch, wenn dann die Wohnung nicht ordentlich ist.
1: Genau,
0: ne?
1: So ist es. 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
1: Kurz vor 6:30, jetzt kommt Maite Kelly hier bei Schlagerradio. Und gleich nach 5 Valerie Valerie, eine meiner Lieblingsnummern von Michi Reinke. Und natürlich auch neue Musik von Dennis Wilms. Das ist ja ein Moderator, ne? Von so einem Tigerentenclub.
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1: In vielen Teilen Deutschlands bleibt es auch diese Woche überwiegend heiß. Zwar sollen erstmal keine Temperaturrekorde mehr gebrochen werden, es gibt jetzt aber Forderungen nach einem nationalen Hitzeaktionsplan. Was ist denn da zu hören, Jerome, in den Schlager-Radio-Nachrichten?
2: SPD-Umweltstaatssekretär Flassbart hat sich dafür ausgesprochen. Er sagte im ZDF, dass der Bund schon sehr eng mit den Ländern zusammenarbeite. Viele Bundesländer hätten schon entsprechende Pläne. Die Lehre aus diesem Sommer sei nun, die Maßnahmen zu bündeln. Laut Flassbart ist die Anpassung an den Klimawandel eine gesellschaftliche Herausforderung. Dabei gehe es nicht schnell genug voran. Nach Schätzungen des Robert-Koch-Instituts sind dieses Jahr bis Mitte Juli deutschlandweit fast 10.000 Menschen an den Folgen der hohen Temperaturen gestorben. Noch in die USA. Heftige Waldbrände wüten im nordwestlichen Bundesstaat Washington. Dort wurde der Notstand ausgerufen. Die Behörden sprechen von den schwersten Waldbränden seit Beginn der Aufzeichnungen. 60.000 Menschen mussten schon ihre Häuser verlassen. Mindestens 600 Gebäude wurden von den Flammen zerstört.
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2: Nach dem Anschlag auf den CSD geht Berlin härter gegen islamistische Gefährder vor. 4 Personen müssten laut Innensenatorin Spranger jetzt Fußfesseln tragen. Dadurch können die nächsten 30 Tage die Aufenthaltsorte genau überwacht werden. Bei Mönchengladbach sind am Abend 2 Regionalzüge evakuiert worden. Ein Baum war an einer Bahnstrecke auf die Oberleitung gestürzt. Mehr als 200 Fahrgäste saßen zunächst fest. Sie wurden dann mit Bussen ans Ziel gebracht. Zwischen Hauptbahnhof Mönchengladbach und Aachen wurde Schienenersatzverkehr eingerichtet.
1: Jetzt kompetent und zuverlässig das Wetter bei uns in der Region. Der Tag heute startet wechselhaft. Im Laufe des Tages gibt es einen Mix aus Sonne und Wolken, aber auch kräftige Gewitter und Schauer. Die Tageshöchstwerte liegen bei 30 bis 38 Grad.
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0: Super Nummer, Michi Reinke, Valerie, Valerie, guten Morgen.
1: Guten Morgen.
0: Hier ist Schlagerradio, der neue Schlagerradio morgen mit Inka und Norman, 6.40 Uhr.
1: Genau, du bist ja so ein bisschen der Astronorm, ich Astro-Inka, ne? Und uns interessieren ja so ein bisschen die Planeten und das Ganze,
0: ja, genau,
1: ne?
0: Was so oben rumschwebt. Der Mond zum Beispiel, ja. War ja letztens wieder Vollmond, wieder schlecht geschlafen.
1: Ich muss auch sagen, schwierig,
0: ne? Die meisten haben Probleme,
1: ne?
0: Da.
1: Ja.
0: Ja. Man weiß aber wirklich nicht, woran das liegt, aber der Mond hat seine Anziehungskraft, ja? Wobei, die hat er auch, wenn er nur halb da ist. Der ist ja dann da, man sieht
1: ja,
0: ihn nur
1: stimmt.
0: Nicht. Also das ist ein Irrglaube, dass wenn er nur halb da ist.
1: Ja, ja, das ist dann das Blöde. Aber man muss dazu sagen, dieses Jahr ist auch besonders moontastisch, denn wir haben in diesem Jahr insgesamt 13 Vollmonde und das ist schon nicht ohne, ne?
0: Ja, also 13 schlaflose Nächte.
1: Genau, viele haben wir schon hinter uns gebracht, zum Glück, das ist die gute Nachricht. Aber es kommt jetzt noch bald einer, nämlich am 28. August, der nächste dann am 26. September, dann am 26. Oktober und dann 24. November und zuletzt 24. Dezember, pünktlich zu Heiligabend. Also,
0: das siehst du mal. Und wenn Sie nicht schlafen können, wenn so ein Mond da rumeiert da oben, dann machen Sie einfach mal Folgendes. Nehmen Sie einen Thermometer und gehen Sie mal raus. Und messen Sie mal die Temperatur im Schatten und dann im Mondlicht. Was glaubst du?
1: Kälter.
0: Wo ist es wärmer?
1: Also wo, im Mondlicht kälter.
0: Siehste.
1: Ha.
0: Genau das Gegenteil, wenn Sie das in der Sonne machen.
1: Oh ja.
0: Im Schatten kälter. Genau das Gegenteil.
1: Das ist interessant.
0: Verrückt, oder?

0: 6.47 Uhr vom Tiger Entenclub. Ne, da hat er moderiert.
1: Genau.
0: Dennis Wilms. Er singt klasse Musik, hat auch einen TikTok-Kanal, wo er uns die Hits immer so ein bisschen mehr erklärt. Mhm. Ich finde ihn richtig sympathisch, den Typen.
1: Sehr nett.
0: Hier ist Schlagerradio. Schönen Dienstag.
1: Das Wetter bei uns heute in Deutschland

0: Also bei Vollmond, das ist furchtbar. Dann wälzt man sich hin und her, ist müde und am nächsten Tag denkt man, mein Gott, was war das wieder für eine Nacht?
1: Die Frage, sieht Andrea das auch so?
2: Ich bin absoluter Vollmond-Fan. Schon als Kind. Ich konnte dann zwar nicht schlafen, aber ich habe es geliebt, den Mond zu beobachten und mir so Geschichten zu bauen, was da wohl alles los ist. Das ist heute nicht mehr so, aber ich bin immer noch fasziniert vom Vollmond.
3: Ja. Es gibt ja so schöne Filme über den Mond, Moonfall, wo der Mond auf die Erde fällt, ne? Ja, und Außerirdische eigentlich drin wohnen.
1: Ich fand immer den Mann im Mond cool, weil wir hatten mal so ein Bild und da saß ein Mann im Mond. Immer wenn der Halbmond war, dachte ich, jetzt sitzt wieder der Mann im Mond.
3: Das war auch riesen von den Prinzenmenschen, ne? Der Mann im Mond.
1: Mann im Mond.
3: Hier ist Schlagerradio, schönen Dienstag.

0: Guten Morgen, hier ist der neue Schlagerradio Morgen mit Inka und Norman. Den neuen Hit von Lena Marie Engel mit Steeract haben wir auch gleich für Sie. Comment ça va, so ein Klassiker aus den 80ern von den Shorts, und Ute Lindenberg ist auch dabei.
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9: Ich bin Jerome Nussbaum. Die Bundesregierung arbeitet offenbar an einer Neuauflage des Zivildienstes. Die Bild berichtet, dass dafür schon die Grundlagen vorbereitet werden.
10: Dazu seien in den vergangenen Monaten 23 große Verbände und Organisationen befragt worden, bestätigte ein Sprecher des Familienministeriums. Es ging darum, welche Kapazitäten sie im Falle einer Rückkehr zur Wehrpflicht für Wehrdienstverweigerer zur Verfügung stellen könnten. Fast alle Organisationen haben demnach ihre Bereitschaft erklärt, möglichen Wehrdienstverweigerern ein vielfältiges Angebot zu machen. Schon nach der Sommerpause des Bundestags soll der neue Zivildienst öffentlich vorgestellt werden. Ulrike Klein, Redaktion.
9: Im Fall des millionenschweren Tresoreinbruchs von Gelsenkirchen lädt die Polizei jetzt 30 Schließfachbesitzer vor. Sie sollen befragt werden, ob sie möglicherweise mehr über die Täter wissen könnten. Seit Monaten hätten sie jede Vorladung ignoriert, heißt es. Warum sollen sie bei der Polizei erklären? Es gibt laut Medienberichten den Verdacht, dass sich unter den Schließfachbesitzern Personen befinden könnten, die den Tätern bei der Vorbereitung auf den Sparkasseneinbruch geholfen haben. In der Debatte um die Rente mit 63 hat der neue Unionsfraktionschef Frei ein Machtwort gesprochen. Bei der geplanten Abschaffung gebe es keinen Verhandlungsspielraum, sagte er dem Nachrichtensender Welt.
11: Die Ministerpräsidenten aus Thüringen, Sachsen und Sachsen-Anhalt hatten den Vorstoß gemacht. Zuletzt schlossen sich ihnen auch die SPD-geführten Länder Brandenburg und Mecklenburg-Vorpommern an. Von dort wurde auf einen möglichen Stopp im Bundesrat verwiesen. Frei sagt dazu aber, er sehe nicht, warum Bundestagsabgeordnete oder Ministerpräsidenten jetzt zu klügeren Entscheidungen kommen sollten als die Fachleute in der Rentenkommission. Das gesamte Reformpaket könnte nach seinen Worten scheitern. Noah Ulrich, Redaktion.
9: Bei der insolventen Discounterkette McGuides werden rund 50 Filialen geschlossen. Welche genau soll im Herbst bekannt gegeben werden? Zum Monatsanfang wurden beim Amtsgericht Halle an der Saale ein Eigenverwaltungsverfahren eröffnet und ein Insolvenzverwalter bestellt. Vorher wurden schon 66 Beschäftigte aus den Bereichen Vertrieb, Logistik und dem Dienstleistungszentrum der McGuides Handelsgesellschaft entlassen. Sachsen-Anhalts AfD-Spitzenkandidat Siegmund macht ein Geheimnis aus seinem angeblichen Bachelorstudium. Offiziell gab er bisher nur an, Wirtschaftspsychologie und Betriebswirtschaftslehre studiert zu haben. Wo ließ er bislang aber offen? Auch auf Nachfrage über die Online-Plattform Abgeordnetenwatch, wie denn der Titel seiner Bachelorarbeit heiße, sagte er nichts. Auf Bildanfrage hieß es schließlich, er habe zwischen 2013 und 2016 ein Fernstudium absolviert an der Europäischen Fernhochschule Hamburg. Das Thema der Abschlussarbeit ließ er weiterhin offen.
1: Jetzt kompetent und zuverlässig das Wetter bei uns in Deutschland. Die Schlagerradio-Wetterreporter melden 21 Grad in Köln-Bonn, 19 Grad in Hamburg, 20 Grad in Bremen, 19 Grad in Berlin, 23 Grad in Dresden, 22 Grad in Frankfurt am Main, 23 Grad in Stuttgart, 21 Grad in München, 23 Grad in Erfurt und 21 Grad in Münster. Der Tag bei uns heute startet wechselhaft. Im Laufe des Tages gibt es einen Mix aus Sonne und Wolken, aber teils kräftige Gewitter und Schauer. Die Tageshöchstwerte liegen bei 30 bis 38 Grad. Der Schlagerradio-Wettertrend. Morgen geht es mit einem Mix aus Sonne und Wolken weiter, aber auch wieder Schauer und Gewitter sind möglich. Die Tageshöchstwerte liegen da bei 25 bis 35 Grad.
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0: Guten Morgen, 4 nach 7 am Dienstag.
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0: Bling! Und jetzt Udo Lindenberg.

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1: Jesus verspricht dir: Selig sind, die das Wort Gottes hören und bewahren. Lukas, Kapitel 11, Vers 28.

0: Neue Musik von Lena Marie Engel. Wir feiern. 6:55 haben wir es.
1: Guten Morgen.
0: Hier Schlagerradio mit Inka und Norman. Und Duschen, das große Thema. Nicht zu oft duschen in der Woche. 1 bis 3 Mal, sagen Wissenschaftler. Und die kennen sich ja aus, das wissen wir ja. Dass sich die Haut schädigt. Gut, man kann sich danach auch schon eincremen. Du duschst jeden Tag,
1: ja, ich muss das irgendwie.
0: Ich versuche das so alle 3 Tage. Aber jetzt in der Hitze klappt das auch nicht, ne?
1: Super schwer, sieht Andrea auch so. Die hat geschrieben, mehrmals am Tag duscht sie, je nach Außentemperatur. Kann ich
0: so
1: sehr gut verstehen.
0: Im Winter dann garantiert weniger.
1: Ja.
0: So, Kerstin ist dran an der 08079 89 99. Hallo.
2: Hallo, liebes Schlagerradio-Team. Also ich dusche in der Woche tatsächlich sehr häufig, vor allem jetzt im Sommer. Mhm. Liegt aber auch daran, dass ich gefühlt das Schwitzen gar nicht leiden kann. Also ich könnte mich nie irgendwie verschwitzt auf mein Sofa legen, weil dann würde ich mir denken, pfui Teufel, der ganze Schweiß zieht da irgendwie in meine Polstermöbel ein. Und was ich gar nicht mag, ist aus dem Freibad kommen und sich dann nicht abduschen.
0: Na klar.
2: Weil ich finde, das Wasser hat immer so einen ganz komischen Eigengeruch.
0: Ja, das ist so viel Chlor und alles klar.
1: Oh, ja.
0: Da muss man auch nochmal durch, ja. Aber für alle, die mit dem Duschen das ein bisschen reduzieren wollen, wir machen jetzt kurz ein akustisches Duschen. Moment, wir drehen hier auf. Sie stellen sich einfach vors Radio und schon sind sie im Dusch, ohne die Haut zu schädigen.
1: Siehst du mal.
0: Kannst du mir mal die Seife geben?

0: Come on, ça va. Gute Laune Musik von den Shorts aus den 80ern. 19 nach 7 haben wir es hier, ist Schlagerradio. Inka, hast du jetzt gute Gelegenheit, um deine Treuepunkte einzulösen?
1: Aha.
0: Denn wir feiern heute ein besonderes Jubiläum. Vor 75 Jahren wurde das Kraftfahrtbundesamt in Flensburg gegründet. Also da, deine Punkte alle sammeln.
1: Herrlich. Ich lieb's da.
0: Ja.
1: Das Wetter bei uns heute in Deutschland ist ein Mix aus Sonne und Wolken, aber auch ein paar kräftigen Gewittern und Schauern. Die Tageshöchstwerte liegen bei 30 bis 38 Grad.
2: Letzter Aufruf für zwei Piloten über den Brücken.
3: Jake, one check, du wirst heute an, Kollege Olo.
4: Guten Morgen, Captain. Oh, auf Sylt droht ein historischer Häuserleerstand.
3: Auf Sylt?
4: Ja.
3: Das sollte man rügen. Achtung, Captain, du, Fräulein Schieber, bitte ins Cockpit.
5: Ja, Captain.
3: Alles gut mal hinter hinten.
5: Ja, wo geht's denn heute hin?
3: Weit weg. Und vor allem dahin, wo es endlich nicht so heiß ist wie bei uns.
5: Oh, Skandinavien?
3: Nö, Malle.
5: Haben Sie alle Papiere dabei?
3: Frau Kollegin, seit ich für unsere Airline fliege, habe ich immer eine Ersatzrolle Klopapier dabei.
5: Ich meinte Ihre Ausweisdokumente.
3: Ausweis? Falls ich also zu Recht ausgewiesen werde? Ja klar, auf Mallorca rechne ich ja jeden Abend damit, ne?
5: Chef, wegen des Schengen-Abkommens. Italien zum Beispiel hat das Schengen-Abkommen mit Spanien schon ausgesetzt.
3: Eieiei, diesen Spaniern wird aber auch nichts geschenkt.
5: Ja, und das wäre ja wirklich ein Urlaubschaos, wenn es zwischen Deutschland und Spanien das Abkommen nicht mehr gäbe. Überall strenge Passkontrollen und Zölle.
3: Na und, dann lohnt sich endlich wieder der Duty-Free-Bereich. Ich habe schon überlegt, beim Landeanflug eine Schleife über Tunesien zu fliegen, damit ich meinen Lieblings-Aftershave wieder 40% günstiger kriege, ne?
5: Ja, trotzdem, mit dem Schengen-Abkommen kann man einfach gut und bequem reisen.
3: Ja, nicht, wenn man in der alten Kiste hier unterwegs ist.
5: Entschuldigung, unterliege ich hier dem Zollibat?
3: Nein. So, Landeanflug. Oh, der Tower meldet, im Duty-Free-Shop werden schon kleine Mini-Fernseher verkauft. Nur noch 2 cm Bildschirmdiagonale.
5: Ja, und was soll das bringen?
3: Naja, die sind wenigstens an sich schon technisch zollfrei.
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guter Laune durch den Tag. Kurz vor 7:30, gleich bei uns, Hits aus dem Osten, Perl, Zeit, die nie vergeht und Andrea Berg sagt niemals nie. Und hier ist großartig Amen.

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3: Kerzen helfen uns bei einem Stromausfall. Oder sie ermöglichen uns eine romantische Stimmung. Wenn Sie Ihre Kerzen vor dem Anbrennen einige Stunden in Ihr Gefrierfach legen, verlängert sich die Brenndauer und sie tropfen nicht.
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5: Der Pegel des Rheins ist auf einen historischen Tiefstand gefallen. Deshalb soll es noch diese Woche eine Krisensitzung geben. Was wird denn da besprochen, Jerome, in den Schlagerradio-Nachrichten?
6: Der neue Bundesverkehrsminister Bilger lädt für Donnerstag zu einer Fachkonferenz nach Bonn ein, um über mögliche Maßnahmen zu beraten. Experten rechnen zum Ende der Woche mit weiter sinkenden Pegeln infolge der Trockenheit und Hitze. Der Bundesverband der deutschen Binnenschifffahrt hat schon auf einen erheblichen Mehraufwand und höhere Kosten hingewiesen. Viele Schiffe seien mit weniger als einem Viertel der sonst üblichen Zuladung unterwegs. Bei der Donau könnte das Niedrigwasser nach Ungarn auch in Rumänien zu einer Energiekrise führen. Um genug Kühlwasser für ein dortiges Atomkraftwerk zu haben, hat die Armee schon einen Felsen gesprengt. Die Trümmer sollen den Wasserstand erhöhen. Noch dieses Thema: Nach dem Massenansturm marokkanischer Flüchtlinge auf die spanische Nordafrika-Exklave Ceuta gibt es heute eine digitale Konferenz der EU-Innenminister. Es soll vor allem darum gehen, wie die EU ihre Außengrenzen künftig besser schützen kann. Im Gespräch sind eine verstärkte Überwachung, ein Frühwarnsystem und auch spezielle Barrieren im Meer.
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6: Nach dem Anschlag auf den CSD geht Berlin härter gegen islamistische Gefährder vor. 4 Personen müssten laut Innensenatorin Spranger jetzt Fußfesseln tragen. Dadurch können die nächsten 30 Tage die Aufenthaltsorte genau überwacht werden. Bei Mönchengladbach sind am Abend 2 Regionalzüge evakuiert worden. Ein Baum war an einer Bahnstrecke auf die Oberleitung gestürzt. Mehr als 200 Fahrgäste saßen zunächst fest. Sie wurden dann mit Bussen ans Ziel gebracht. Zwischen Hauptbahnhof Mönchengladbach und Aachen wurde Schienenersatzverkehr eingerichtet.
5: Jetzt kompetent und zuverlässig das Wetter bei uns in der Region. Der Tag heute startet wechselhaft. Im Laufe des Tages gibt es einen Mix aus Sonne und Wolken, aber auch kräftige Gewitter und Schauer. Die Tageshöchstwerte liegen bei 30 bis 38 Grad.
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0: Ein Klassiker aus dem Osten, Pearl, Zeit, die nie vergeht.
1: Guten Morgen.
0: Schlagerradio ist hier am Dienstag. Es ist 7.40 Uhr.
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1: Guten Morgen, Birgit ist bei uns. Hallo.
0: Herzlich willkommen.
3: Ja, guten Morgen.
1: Na, wie kommst du so mit den warmen Temperaturen klar aktuell?
3: Nicht so gut.
1: Nee.
0: Was machst du dagegen?
3: Nee. Naja, ich bin im Büro, aber ohne Klimaanlage
1: Nicht so angenehm,
3: ja, das
1: ne?
3: ist eklig.
1: Ja, nee, das stimmt.
0: Es gibt wirklich Arbeiten, die wirklich ungemütlich sind. Wir sind ja früh im Büro zusammen, wir haben eine Klimaanlage.
1: Ja, das ist süß, ne?
0: Aber du, ich kann dir vorstellen, wir hatten in diesem Studio noch vor, glaube ich, 10 Jahren oder so, da hatten wir keine Klimaanlage. Und da war es im Sommer so warm, da habe ich meine mobile Klimaanlage hergeschleppt.
1: Ach, das glaube ich mir. Das macht er noch immer.
0: Rohr durchs Fenster gemacht da habe ich damals die Hitparade moderiert. Hier war so warm, weil die Sonne knallt hier ja auch rein bei uns an unser Studiofenster. Und ich sage dir, hier waren gemessen 60 Grad, da kannst du ja nicht arbeiten.
1: Oh je, aber irgendwann kommt der Herbst, ne?
3: Das kann man wirklich nicht. Das
1: wir
3: kann man
1: bald
3: wirklich
1: geschafft.
3: Nicht. Das ist richtig.
0: So, also, Birgit, das empfehle ich Urlaub in Norwegen, Finnland, ab in die Kühle.
1: Da ist es auf jeden Fall besser.
0: Wir haben 1000 Euro für dich. Einfach in 30 Sekunden 10 Fragen richtig beantworten. Immer mit dem gleichen Anfangsbuchstaben. Und wir hatten ja schon verraten, dass wir heute Buchstabe M machen, Birgit. Passt ja auch, du heißt ja Birgit Meissner, steht hier bei mir auf meinem
3: WhatsApp. Ja,
1: das kann dir nur Glück bringen, oder?
0: Irgendwie Meissner, ne? Bist du bereit?
3: Wir versuchen es. Ich bin bereit.
0: Ja, dann starten deine 30 Sekunden genau jetzt. Wir suchen nach einem Bundesland.
3: MacPom.
1: Kleidung.
3: Mantel.
0: Sportart.
1: Hat zwei Räder.
3: Marathon.
0: Körperteil.
3: Muskel.
0: Tier.
3: Möwe.
1: Material. Was sehr Schönes.
0: Zeit ist um.
1: Wow. Kennst du Marmorstein und Eisenbricht Marmor zum Beispiel?
0: Oder Messing wäre auch
1: ja,
0: möglich
1: Messing
0: gewesen.
1: Auch.
0: Ja, Metall.
1: Aber war gut.
0: Metall sogar auch hier, würde ich sagen.
3: Das,
0: ne?
3: Das war zu einfach.
1: Ja, wir zählen ja erst manchmal die komplizierten Sachen wirklich.
0: Und diese zwei Räder, du hast Marathon gesagt, darauf wären wir nie gekommen, nee, weil wir zu faul sind zu laufen.
1: Richtig.
0: Aber Motorradsport.
1: Der würden wir noch machen. Ja.
0: Motorsport wäre auch eine Variante.
3: Das war zu einfach, Motorsport.
1: Ja, ja, genau. Ist halt immer
0: du denkst
1: so.
0: Einmal um die Runde drumherum. Birgit, aber wir haben einen Preis für dich. Damit
1: genau,
0: du durch die Hitze und es schön kommst, ja?
1: 5 von 10 hast du und deswegen bekommst du die rote Schlagerradio-Sonnenbrille mit den Herzen zugesendet. Viel Spaß damit bei dem Wetter.
0: Herzlichen Glückwunsch.
3: Oh, schönen Dank.
0: Bitte
1: sehr gerne.
0: Schön.
3: Da freue ich mich. Schönen Dank. Euch auch einen schönen Tag und fröhliches Schwitzen.
1: Und einfach wieder mitmachen.
3: Ach nee, ihr schwitzt ja nicht.
1: Nee.
0: Es geht so,
1: draußen
0: ja.
1: Draußen wieder.
0: Genau. Morgen ist der Buchstabe S dran. Ich verrate es jetzt schon mal, damit sich viele anmelden können, üben können, damit wir wirklich die 1000 Euro losbekommen. Buchstabe S morgen im ABC Morgenquiz. Einfach ABC und ihren Wohnort an die 08000 79 89 99 schicken. Sind 10 richtig, gibt's 1000 Euro.

0: 10 Minuten vor 8. Guten Morgen.
1: Guten Morgen.
0: Aufstehen mit uns. Hier ist Schlagerradio.
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0: Was ist los in der Welt der Reichen und Schönen? Die Promi-News jetzt hier bei Schlagerradio.
1: Steht DJ Ötzi vor dem Aus seiner Weihnachtsshow? Medienberichten zufolge soll jetzt der Schlagerstar die ORF-Sendung Zauberhafte Weihnacht im Land der stillen Nacht nach 7 Jahren nicht mehr moderieren. Auch seine Tochter Lisa Marie soll nicht mehr dabei sein. Stattdessen soll künftig Melissa Naschenweng zusammen mit Moderator Dominik Glöbel durch die Sendung führen. Mhm. Es gibt noch keine offizielle Bestätigung des ORF, aber man ist jetzt gespannt.
0: Die Naschenweng kenne ich, aber den Dominik nicht. Ja, muss
1: ich
0: man mal googeln, was das für Typen sind. Anita Hoffmann, Schlagerstar und jetzt mit Country-Musik am Start, beschwert sich, dass immer weniger Musiksendungen in Sachen Schlager im Fernsehen zu sehen sind. Warum nur? Denn Schlager ist ja ein wichtiger Bestandteil der deutschen Kultur,
1: sagt sie. Absolut. Helene Fischer sorgt mal wieder für einen echten Ticketansturm. Eigentlich sollte sie am 11. Dezember beim Ski-Opening in Schladming in Österreich nur ein Konzert geben. Doch die Tickets waren natürlich schon nach weniger als einer halben Stunde komplett ausverkauft. Und deshalb haben jetzt die Veranstalter sofort reagiert und nochmal eine Zusatzshow für den 12. Dezember angekündigt. Statt der großen 360-Grad-Bühnenshow erwartet die Fans diesmal so ein persönlicheres Konzert. Nur Helene Fischer und ihre Band ganz nah am Publikum.
0: Würdest du mit dem Auto nach Italien fahren oder lieber fliegen?
1: Lieber fliegen.
0: Na, siehst du, unser Chef ist mit dem Auto gefahren.
1: Ja.
0: 11 Stunden.
1: Bin ich mal als Kind mit meinen Eltern.
0: Okay. Und Katja Burkhardt, die kennen Sie von Punkt 12, Moderatorin bei RTL, hat das auch gemacht mit ihrem Mann Hans Mahr im Auto und stecken geblieben.
3: Was machen wir zwei eigentlich mit warmem Blinklicht auf der Autobahn irgendwo zwischen Pisa und Bingen?
4: Warten auf den Schleppwagen.
1: Ja, Schleppwagen.
0: Also, die sitzen da und warten auf dem Abschleppwagen.
1: Genau, und sie hatte es ihm doch gesagt, wir müssen endlich tanken.

Gleich aber es 8. Kylie Minogue tritt immer häufiger mit Madonna auf. Bei uns werden Kylie Minogue Hits auf Deutsch gesungen von Ross Anthony. I Should Be So Lucky jetzt hier bei uns.

0: Hier ist der neue Schlager Radio Morgen. Inka und Norman am Start, gleich mit neuer Musik von Helene Fischer, Udo Jürgens. Immer wieder geht die Sonne auf und auch Johannes Oerding ist am Start. Freu mich.
1: Und um 8.20 Uhr verrät Ihnen unsere Ernährungsberaterin Daniela Kilkowski, wie Sie dieses lästige Bauchfett loswerden.
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4: Ich bin Jerome Nussbaum. Trotz des Widerstands aus allen Ostbundesländern gegen die Abschaffung der Rente mit 63 bleibt der neue Unionsfraktionschef frei bei den Reformbeschlüssen. Er verwies beim Nachrichtensender Welt auf die Fachexpertise der Rentenkommission.
5: Diesen Verhandlungsspielraum, den sehe ich wirklich nicht. Deswegen würde ich es auch inhaltlich für einen großen Fehler halten, jetzt einzelne Bausteine daraus zu brechen, das dann am Ende auch das Gesamtgefüge zum Scheitern bringen könnte.
4: Den CDU-Ministerpräsidenten aus Thüringen, Sachsen und Sachsen-Anhalt hatten sich zuletzt auch die SPD-Länderchefs von Brandenburg und Mecklenburg-Vorpommern angeschlossen. Ministerpräsidentin Schwesig erklärte, dass im Osten 75% der Menschen nur die gesetzliche Rente haben. Der ADAC fordert das Bundeskartellamt auf, die hohen Benzin- und Dieselpreise zu überprüfen. Der Rohölpreis ist in den vergangenen Tagen deutlich gesunken. Dies habe sich aber nicht auf die Preise an den Tankstellen ausgewirkt, so der Automobilclub. Demnach verteuerte sich Diesel sogar weiter, im Schnitt um fast 28 Cent pro Liter. Bei Super E10 waren es 15 Cent mehr. Noch diese Woche soll es eine Krisensitzung zum historischen Rhein-Niedrigwasser geben. Der neue Bundesverkehrsminister Bilger lädt für Donnerstag zu einer Fachkonferenz nach Bonn ein, um über mögliche Maßnahmen zu beraten.
6: Experten rechnen zum Ende der Woche mit weiter sinkenden Pegeln infolge der Trockenheit und Hitze. Der Bundesverband der deutschen Binnenschifffahrt hat schon auf einen erheblichen Mehraufwand und höhere Kosten hingewiesen. Viele Schiffe seien mit weniger als einem Viertel der sonst üblichen Zuladung unterwegs. Bei der Donau könnte das Niedrigwasser nach Ungarn auch in Rumänien zu einer Energiekrise führen. Um genug Kühlwasser für ein dortiges Atomkraftwerk zu haben, hat die Armee schon einen Felsen gesprengt. Die Trümmer sollen den Wasserstand erhöhen. Ulrike Klein, Redaktion.
4: Nach dem Massenansturm marokkanischer Flüchtlinge auf die spanische Exklave Ceuta gibt es heute eine digitale Konferenz der EU-Innenminister. Es soll vor allem darum gehen, wie die EU ihre Außengrenzen künftig besser schützen kann. Im Gespräch sind eine verstärkte Überwachung, ein Frühwarnsystem und auch spezielle Barrieren im Mittelmeer. Europas größte Wildbrücke aus Holz droht einzustürzen. Davon betroffen sind zahlreiche Berlin-Pendler im Kreis Teltow-Fläming. Sie müssen seit Freitag schon zwei lange Umleitungsstrecken über 5 Dörfer in Kauf nehmen. An der erst 6 Jahre alten Wildbrücke über die Bundesstraße 101 wurden Risse festgestellt. 8,2 Millionen Euro wurden für die Brücke ausgegeben. Eine andere Holzbrücke an der Bundesstraße in Brandenburg zeigt dagegen keine Mängel.
1: Jetzt kompetent und zuverlässig das Wetter bei uns in Deutschland. Die Schlagerradio-Wetterreporter melden 21 Grad in Köln-Bonn, 19 Grad in Hamburg, 20 Grad in Bremen, 19 Grad in Berlin, 23 Grad in Dresden, 22 Grad in Frankfurt am Main, 23 Grad in Stuttgart, 21 Grad in München, 23 Grad in Erfurt und 21 Grad in Münster. Der Tag bei uns heute startet wechselhaft. Im Laufe des Tages gibt es einen Mix aus Sonne und Wolken, aber teils kräftige Gewitter und Schauer. Die Tageshöchstwerte liegen bei 30 bis 38 Grad. Der Schlagerradio-Wettertrend. Morgen geht es mit einem Mix aus Sonne und Wolken weiter, aber auch wieder Schauer und Gewitter sind möglich. Die Tageshöchstwerte liegen da bei 25 bis 35 Grad.
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0: Rein geht's in diesen Dienstagmorgen, 4 Minuten nach 8 jetzt.
1: Guten Morgen, wir sind die ideale Begleitung für den Morgenkaffee.
0: Na gut, das sagst du.
1: Ja.

0: als Verstand.
1: Das Motto unserer Sendung, mehr Glück als Verstand.
2: Klar.
1: 10 Minuten nach 8 haben wir es, Inka Norman hier, der neue Schlagerradio Morgen.
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0: Hier sind Sie richtig, hier ist Schlagerradio, hör auf dein Herz. Es ist gerade neue Musik am Start hier von Helene Fischer, haben wir ja gehört. Glasperlenspiel kommen auch gleich. Wir haben es jetzt 17 Minuten nach 8 und bei uns jetzt unsere Ernährungsmedizinerin Daniela Kilkowski. Schönen guten Morgen.
1: Guten Morgen. Guten Morgen, Daniela. Viele kennen es ja, das hartnäckige Bauchfett. Mhm. Wie kriegt man das denn weg?
2: Das Bauchfett geht von Diät zu Diät schlechter weg. Und immer wenn ich einen Jojo-Effekt bekomme, dann kommt das Fett mehr im Bauchraum zurück als eben am Po oder an den Beinen. Es kommt immer darauf an, was die Ursache meines Bauchfettes ist. Zum Beispiel kann man auch sehr viel Bauchfett aufbauen, indem man sehr viel Süßigkeiten isst, also hauptsächlich Einfachzucker, Schokolade oder indem man viel Alkohol trinkt. Oder man baut Bauchfett auf, weil man zu viel Stress hat, weil man zu wenig isst, weil man zu viele Diäten gemacht hat. Und insofern ist immer entscheidend, was ist der Grund für mein Bauchfett? Grundsätzlich kann man sagen, der Körper baut seine Notreserven dann ab, besser ab, wenn er sich von uns gut behandelt bzw. gut bezahlt fühlt. Fangen die Menschen also an, wirklich auf Dinge zu achten wie nicht nüchtern aus dem Haus gehen morgens, Frühstück und Mittag die Hauptmahlzeit nach dem alten Prinzip, frühstücken wie ein Kaiser, mittags wie ein König und abends wie ein Bettelmann, dann hat man auch Glück, sein Bauchfett zu verlieren.
0: Danke Daniela für diese tollen Tipps. Mehr gibt's im Internet zum Nachlesen und Hören auf Schlager.

jeden Tag, den ganzen Tag. Kurz vor 8:30, gleich bei uns, Geburtstagskind des Tages, Florian Silbereisen. Alles wird gut, nach 8:30, wir haben es jetzt kurz vor 8:30 und hier sind unheilig. Vom ersten

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13: Trotz des Widerstandes aus allen Ostbundesländern gegen die Abschaffung der Rente mit 63 bleibt der neue Unionsfraktionschef Frei hart. Er warnt vor einem Scheitern der gesamten Rentenreform. Was sind denn seine Argumente dafür, Jerome, in den Schlagerradio-Nachrichten?
14: Frei verwies im Gespräch mit dem Nachrichtensender Welt auf die Einschätzung der Experten. Er sehe nicht, warum Bundestagsabgeordnete oder Ministerpräsidenten jetzt zu klügeren Entscheidungen kommen sollten als die Fachleute in der Rentenkommission. Die ostdeutschen CDU-Ministerpräsidenten aus Thüringen, Sachsen und Sachsen-Anhalt hatten den Vorstoß gemacht. Zuletzt schlossen sich ihnen auch die SPD-geführten Länder Brandenburg und Mecklenburg-Vorpommern an. Es wurde auch schon auf einen möglichen Stopp im Bundesrat verwiesen. Doch laut Frei gibt es keinen Verhandlungsspielraum. Auch dieses Thema sorgt heute für Schlagzeilen. Die Bundesregierung bereitet eine Neuauflage des Zivildienstes vor. Die Bild berichtet, dass dazu in den vergangenen Monaten 23 große Verbände und Organisationen befragt wurden. Ein Sprecher des Familienministeriums bestätigte, dass es darum ging, welche Kapazitäten sie im Falle einer Rückkehr zur Wehrpflicht für Wehrdienstverweigerer zur Verfügung stellen könnten. Nach der Sommerpause des Bundestags soll der neue Zivildienst demnach öffentlich vorgestellt werden.
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14: Vor dem Landgericht Potsdam muss sich ab heute ein 75 Jahre alter Arzt wegen Sterbehilfe verantworten. Er soll einer 39-Jährigen eine Infusion mit einem tödlich wirkenden Narkosemittel vorbereitet haben, das die Frau später selbst nahm. Im Fall des millionenschweren Tresoreinbruchs von Gelsenkirchen lädt die Polizei jetzt 30 Schließfachbesitzer vor. Seit Monaten hätten sie jede Vorladung ignoriert, berichtet die Bild. Warum sollen sie bei der Polizei erklären? Es gebe den Verdacht, dass Schließfachbesitzer den Tätern bei der Vorbereitung auf den Einbruch geholfen haben könnten.
13: Jetzt kompetent und zuverlässig das Wetter bei uns in der Region. Der Tag heute startet wechselhaft. Im Laufe des Tages gibt es einen Mix aus Sonne und Wolken, aber auch kräftige Gewitter und Schauer. Die Tageshöchstwerte liegen bei 30 bis 38 Grad.
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0: 8.38 Uhr haben wir es. Marianne bei Schlagerradio. Schönen guten Morgen.
1: Guten Morgen.
0: An Ihrem Dienstag.
1: Er gehört seit Jahren zu den größten Namen der deutschen Unterhaltungsbranche. Und heute gibt es einen ganz besonderen Anlass zum Feiern. Denn Florian Silbereisen wird 45 Jahre alt. Und ob als Sänger wie hier mit seiner Ex Helene Fischer bei Schau mal herein.
2: Die Tasse Kaffee.
0: Die wird ja auch morgen etwas älter, hat auch Geburtstag.
1: Ja, auch lustigerweise. Oder ob als Moderator von großen TV-Shows wie Schlagerboom.
3: Von hier oben aus habe ich den besten Blick auf das Stadion, in dem wir gleich live die TV Open Air Show des Jahres starten. Herzlich willkommen zum Schlagerboom Open Air.
0: Ja, der hat immer so viel Power in der Stimme.
1: Absolut.
0: Aber der kann auch softer. Und zwar als Schauspieler. Also da kennen Sie ihn vielleicht auch. Captain Max Parker, ein Traumschiff.
4: Mein Name ist Maximilian Parker.
5: Der Mensch wächst an seinen Herausforderungen. Ich weiß zu jeder Zeit ganz genau, was ich tue. Ich hatte die ganze Zeit alles unter Kontrolle.
0: Ja, das hat läuft wirklich sehr gut, muss man sagen. Angefangen hat seine Karriere ja mit seiner Harmonika, wo er so gespielt hat, wo er noch ganz lange Haare hatte. Die hat er dann irgendwann mal verloren. Ich muss sagen, im Laufe der Jahre sieht er immer jünger aus. Obwohl er 45 Jahre alt geworden ist heute.
1: Super.
0: Wir gratulieren also und sagen alles Gute, Flori Silbereisen.
1: Alles Gute.

0: Oh, ist ein wirklich sehr schönes Lied, Joy Heintle. Words auf Deutsch, schwer zu erklären. Ist auch im nächsten Jahr bei unserer Schlagerreise nach Mallorca mit dabei. Alle Infos und die Tickets gibt's jetzt auf schlagerradio.de. Noch eine Viertelstunde, dann ist es 9.
1: Das Wetter bei uns heute in Deutschland ist ein Mix aus Sonne und Wolken, aber auch ein paar kräftigen Gewittern und Schauern. Die Tageshöchstwerte liegen bei 30 bis 38 Grad.
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1: Guten Morgen, Andi ist bei uns, hallo.
0: Guten Morgen.
3: Guten Morgen. So, heute sind wir wieder bei Dr. Streche.
0: Ah, ja. Sehr schön, aber ich habe schon alles mit, was man braucht.
3: Aha. Ja, ja, aber das Wartezimmer ist heute voll. Ja. Ich muss lange warten.
1: Okay, ja.
3: Und da kommt jetzt gleich Schwester Inka und fragt einen Herrn, also wo ist der Herr, der einen Verband wollte? Das wäre jetzt gleich mal die Frage, die du stellen darfst.
0: Ja, ne? Aber das liegt an dir ganz alleine, nur Privatpatienten und die Kassenpatienten bitte erst am späten Nachmittag. Es ist wirklich, es ist unmöglich.
3: Toll,
0: das
3: ist heute.
1: Ja, wo ist denn jetzt der Herr, der einen Verband wollte?
3: Ich glaube, der ist wieder gegangen. Die Wunde war inzwischen verheilt.
0: Oh.

0: 8 Minuten vor 9, Matthias Reim hier bei Schlagerradio. Wir haben die beiden bei unserer Schlagerreise auf Mallorca kennengelernt, Laura und Marc.
1: Ja.
0: Und auch die Schwester Amber hat sogar ein Interview gegeben bei Oliver Dunk. Kann man sich alles nachhören auf schlagerradio.de. Ja, und da gibt's jetzt von den dreien ein neues Lied. Die habe ich letzte Woche gefragt, wie es mir gefällt. Ich habe gesagt, ja, da kann man gleich schon nach 20 Sekunden mitwippen. Da waren sie schon happy aus dem Häuschen. Ich habe den Tag gemacht, schreiben sie, und waren glücklich. Also ich hoffe, ich habe nicht gelogen.
1: Ja.
0: Deshalb hören Sie jetzt auch das neue Lied von Laura und Marc und verraten Sie auch mal uns, ob Sie schon nach 20 Sekunden mitwippen können an der 08000 79 89 99.

0: Hier ist der neue Schlagerradio Morgen. Die Pudis sind mit Lebenszeit gleich nach 9 hier bei uns. Andrea Berg und auch Sarah Zucker freuen mich auf diese tolle Musik.
1: Wie oft duschen Sie? Die Experten raten jetzt zu Non-Bathing. Wie oft Sie da duschen dürfen, das verraten wir Ihnen um 9.10 Uhr.
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8: Ich bin Jerome Nussbaum. Trotz des Widerstands aus allen Ostbundesländern gegen die Abschaffung der Rente mit 63 bleibt der neue Unionsfraktionschef frei bei den Reformbeschlüssen. Er verwies beim Nachrichtensender Welt auf die Fachexpertise der Rentenkommission.
9: Diesen Verhandlungsspielraum, den sehe ich wirklich nicht. Deswegen würde ich es auch inhaltlich für einen großen Fehler halten, jetzt einzelne Bausteine da rauszubrechen, das dann am Ende auch das Gesamtgefüge zum Scheitern bringen könnte.
8: Den CDU-Ministerpräsidenten aus Thüringen, Sachsen und Sachsen-Anhalt hatten sich zuletzt auch die SPD-Länderchefs von Brandenburg und Mecklenburg-Vorpommern angeschlossen. Ministerpräsidentin Schwesig erklärte, dass im Osten 75% der Menschen nur die gesetzliche Rente haben. Der ADAC fordert das Bundeskartellamt auf, die hohen Benzin- und Dieselpreise zu überprüfen. Der Rohölpreis ist in den vergangenen Tagen deutlich gesunken. Dies habe sich aber nicht auf die Preise an den Tankstellen ausgewirkt, so der Automobilclub. Demnach verteuerte sich Diesel sogar weiter, im Schnitt um fast 28 Cent pro Liter. Bei Super E10 waren es 15 Cent mehr. Noch diese Woche soll es eine Krisensitzung zum historischen Rhein-Niedrigwasser geben. Der neue Bundesverkehrsminister Bilger lädt für Donnerstag zu einer Fachkonferenz nach Bonn ein, um über mögliche Maßnahmen zu beraten.
10: Experten rechnen zum Ende der Woche mit weiter sinkenden Pegeln infolge der Trockenheit und Hitze. Der Bundesverband der deutschen Binnenschifffahrt hat schon auf einen erheblichen Mehraufwand und höhere Kosten hingewiesen. Viele Schiffe seien mit weniger als einem Viertel der sonst üblichen Zuladung unterwegs. Bei der Donau könnte das Niedrigwasser nach Ungarn auch in Rumänien zu einer Energiekrise führen. Um genug Kühlwasser für ein dortiges Atomkraftwerk zu haben, hat die Armee schon einen Felsen gesprengt. Die Trümmer sollen den Wasserstand erhöhen. Ulrike Klein, Redaktion.
8: Nach dem Massenansturm marokkanischer Flüchtlinge auf die spanische Exklave Ceuta gibt es heute eine digitale Konferenz der EU-Innenminister. Es soll vor allem darum gehen, wie die EU ihre Außengrenzen künftig besser schützen kann. Im Gespräch sind eine verstärkte Überwachung, ein Frühwarnsystem und auch spezielle Barrieren im Mittelmeer. Europas größte Wildbrücke aus Holz droht einzustürzen. Davon betroffen sind zahlreiche Berlin-Pendler im Kreis Teltow-Fläming. Sie müssen seit Freitag schon zwei lange Umleitungsstrecken über 5 Dörfer in Kauf nehmen. An der erst 6 Jahre alten Wildbrücke über die Bundesstraße 101 wurden Risse festgestellt. 8,2 Millionen Euro wurden für die Brücke ausgegeben. Eine andere Holzbrücke an der Bundesstraße in Brandenburg zeigt dagegen keine Mängel.
1: Jetzt kompetent und zuverlässig das Wetter bei uns in Deutschland. Die Schlagerradio-Wetterreporter melden 21 Grad in Köln-Bonn, 19 Grad in Hamburg, 20 Grad in Bremen, 19 Grad in Berlin, 23 Grad in Dresden, 22 Grad in Frankfurt am Main, 23 Grad in Stuttgart, 21 Grad in München, 23 Grad in Erfurt und 21 Grad in Münster. Der Tag bei uns heute startet wechselhaft. Im Laufe des Tages gibt es einen Mix aus Sonne und Wolken, aber teils kräftige Gewitter und Schauer. Die Tageshöchstwerte liegen bei 30 bis 38 Grad. Der Schlagerradio-Wettertrend. Morgen geht es mit einem Mix aus Sonne und Wolken weiter, aber auch wieder Schauer und Gewitter sind möglich. Die Tageshöchstwerte liegen da bei 25 bis 35 Grad.
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0: Schönen Dienstag, 9:04 jetzt.
1: Guten Morgen, wir sorgen für positive Vibes im Alltag.
0: Jetzt mit Sarah Zucker, Heinz-Rudolf Kunz und Andrea Berg. Viel Spaß.

0: Meine eigenen Wege, so eine schöne Nummer von Heinz-Rudolf Kunze. Wir haben es jetzt 10 Minuten nach 9.
1: Guten Morgen.
0: Ihr Schlagerradio.
1: Jeden Tag duschen, also für viele gehört das ja so selbstverständlich zur Morgenroutine, ne?
0: Ja, wobei es immer wieder Leute gab, die gemeckert haben, dass man zu warm duscht.
2: Man soll kalt duschen.
1: Warmduscher nennt man das ja auch.
0: Wie duschst du am liebsten?
1: Also ich dusche auf jeden Fall richtig schön heiß natürlich.
0: Ja.
1: Und entweder morgens oder abends. Wie ist das bei dir?
0: Ja, nicht jeden Tag.
1: Doch, ich jeden Tag.
0: Ah ja, siehst du. Aber ich glaube, das ist jetzt nicht so gesund. Also ich versuche die Haare mal so schon zu waschen, so alle 2 Tage. Aber duschen lasse ich mal so gucken. Schnupper ich oder dann gucke ich.
1: Okay, also wie oft dann jetzt genau? Dann kann ich dir nämlich was sagen.
0: Ach Gottchen. 3 nach 3 Tagen.
1: Okay, dann ist es ungefähr so, wie das die Hautexperten sagen. Das nennt man nämlich Non-Bathing. Die sagen, eigentlich soll man 1 bis 3 Mal die Woche nur duschen, weil das halt viel besser für die Schutzbarriere der Haut ist. Da hat sie die Chance, sich zu regenerieren, ne? Und das ist ja klar, Duschgel und so zerstören den Fettfilm. Aber irgendwie ist es doch angenehm, jeden Tag
0: zu duschen. Ja, aber du guckst ja eh nicht drauf. Du gehst ja auch in die Sonne, liegst stundenlang unter der Sonne.
1: Ja, das ist auch nicht so gut für meine Haut.
0: Auch nicht gut für die Haut. Jeden Tag duschen unter die Haut. Wobei, man muss sich schauen, wir haben ja Fotos auf schlagerradio.de. Inka sieht gar nicht so schlecht aus dafür, dass sie jeden Tag duscht. Ja, man hält es nicht aus.
1: Meine Haut ist noch nicht ganz ausgetrocknet.
0: So, Kerstin ist dran an der 08079 89 99. Hallo.
3: Hallo, liebes Schlagerradio-Team. Also, ich dusche in der Woche tatsächlich sehr häufig, vor allem jetzt im Sommer. Liegt aber auch daran, dass ich gefühlt das Schwitzen gar nicht leiden kann. Also ich könnte mich nie irgendwie verschwitzt auf mein Sofa legen, weil dann würde ich mir denken, pfui Teufel, der ganze Schweiß zieht da irgendwie in meine Polstermöbel ein. Und was ich gar nicht mag, ist aus dem Freibad kommen und sich dann nicht abduschen. Weil ich finde, das Wasser hat immer so einen ganz komischen Eigengeruch.
0: Ja, das ist so viel Chlor und alles klar.
1: Oh, ja.
0: Da muss man auch nochmal durch, ja. Aber für alle, die mit dem Duschen das ein bisschen reduzieren wollen, wir machen jetzt kurz ein akustisches Duschen. Moment, wir drehen hier auf. Sie stellen sich einfach vors Radio und schon sind sie geduscht, ohne die Haut zu schädigen.
1: Siehst du mal.
0: Kannst du mir mal die Seife geben?

0: Klassiker aus dem Flotten Osten, die Pudis und Lebenszeit. Deshalb sage ich Ihnen gerne die Zeit. Wir haben es 19 Minuten nach 9.
1: Guten Morgen.
0: Hier ist Schlagerradio.
1: Hand aufs Herz. Wie sieht's gerade bei Ihnen zu Hause aus? Ist der Schreibtisch da ordentlich oder stapeln sich da doch ein paar Unterlagen von letzter Woche?
0: Ja,
1: wie ist
0: Gott,
1: bei dir?
0: Die stapeln sich immer wieder und es ist wirklich nervend. Ja? Gerade so Steuerabrechnung, so ein Kram.
1: Ja.
0: Ich hasse das. Ich bin ja, arbeite ja im Radio, um Spaß zu haben. Aber
1: eben.
0: Ich hasse diese ganzen Abrechnungen, die man machen muss. Aber die muss man machen. Muss man einfach sich hinsetzen und das Ding durchziehen.
1: Ja, ich finde es auch schwierig mit der Ordnung. Ich bin jemand, morgens verlasse ich das Haus und dann sieht es da ein bisschen übel aus beim Umziehen und sich beeilen und aber wenn ich dann nach Hause komme, dann bin ich auch so, dass ich mich wohlfühlen will und dann räume ich wieder auf.
0: Also das ist doch reicht doch auch,
1: Mischung.
0: Ja. Wobei ja immer meine Mutter sagt, man soll immer aufräumen, bevor man das Haus verlässt. Wenn man zurückkommt, weiß ja nicht, wer da noch mitkommt. Ja.
1: Und ich so nehme da keinen dann mit aussieht. Dann mehr, bis nicht aufgeräumt ist.
0: Ja, und ja, ein unordentliches Zuhause soll ja auch sehr gut sein. Ne?
1: Ja, das bedeutet
0: für
1: nämlich,
0: uns Leute.
1: Genau, wir beide sind ja kreativ, würde ich mal behaupten.
0: Ich sag's mal.
1: Und Psychologen sagen, Menschen, die ein etwas unordentlicheres Zuhause haben, sind sehr kreativ.
0: Super.
1: Und das ist gar nicht so schlecht für die,
0: genau.
1: Weil die mögen das.
0: Das ist doch die perfekte Ausrede, ja?
1: Eben.
0: Möchtest du jemanden, der hier so einen Bürokratenjob oder sowas ganz Langweiliges macht, oder möchtest du einen kreativen Partner haben,
1: ja, überleg
0: der dich
1: man
0: immer
1: sich
0: mal
1: dann
0: wieder überrascht mit einem Ausflug oder mit etwas Leckerem zu essen?
1: Genau.
0: Ich bin kreativ, sag das doch auch, wenn dann die Wohnung nicht ordentlich ist.
1: Genau,
0: ne?
1: So ist das. Ein turbulentes, lustiges Leben.

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5: Trotz des Widerstandes aus allen Ostbundesländern gegen die Abschaffung der Rente mit 63 bleibt der neue Unionsfraktionschef Frei hart. Er warnt vor einem Scheitern der gesamten Rentenreform. Was sind denn seine Argumente dafür, Jerome, in den Schlager-Radio-Nachrichten?
6: Frei verwies im Gespräch mit dem Nachrichtensender Welt auf die Einschätzung der Experten. Er sehe nicht, warum Bundestagsabgeordnete oder Ministerpräsidenten jetzt zu klügeren Entscheidungen kommen sollten als die Fachleute in der Rentenkommission. Die ostdeutschen CDU-Ministerpräsidenten aus Thüringen, Sachsen und Sachsen-Anhalt hatten den Vorstoß gemacht. Zuletzt schlossen sich ihnen auch die SPD-geführten Länder Brandenburg und Mecklenburg-Vorpommern an. Es wurde auch schon auf einen möglichen Stopp im Bundesrat verwiesen. Doch laut Frei gibt es keinen Verhandlungsspielraum. Auch dieses Thema sorgt heute für Schlagzeilen. Die Bundesregierung bereitet eine Neuauflage des Zivildienstes vor. Die Bild berichtet, dass dazu in den vergangenen Monaten 23 große Verbände und Organisationen befragt wurden. Ein Sprecher des Familienministeriums bestätigte, dass es darum ging, welche Kapazitäten sie im Falle einer Rückkehr zur Wehrpflicht für Wehrdienstverweigerer zur Verfügung stellen könnten. Nach der Sommerpause des Bundestags soll der neue Zivildienst demnach öffentlich vorgestellt werden.
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6: Vor dem Landgericht Potsdam muss sich ab heute ein 75 Jahre alter Arzt wegen Sterbehilfe verantworten. Er soll einer 39-Jährigen eine Infusion mit einem tödlich wirkenden Narkosemittel vorbereitet haben, das die Frau später selbst nahm. Im Fall des millionenschweren Tresoreinbruchs von Gelsenkirchen lädt die Polizei jetzt 30 Schließfachbesitzer vor. Seit Monaten hätten sie jede Vorladung ignoriert, berichtet die Bild. Warum sollen sie bei der Polizei erklären? Es gebe den Verdacht, dass Schließfachbesitzer den Tätern bei der Vorbereitung auf den Einbruch geholfen haben könnten.
5: Jetzt kompetent und zuverlässig das Wetter bei uns in der Region. Der Tag heute startet wechselhaft. Im Laufe des Tages gibt es einen Mix aus Sonne und Wolken, aber auch kräftige Gewitter und Schauer. Die Tageshöchstwerte liegen bei 30 bis 38 Grad.
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0: Max Giesinger, wenn sie tanzt. Viertelstunde noch bis 10, hier ist Schlagerradio.
1: Dieses Jahr ist montastisch, es gibt nämlich 13 Vollmonde. Ein paar haben wir schon hinter uns, aber es kommen noch mehr.
0: Schlaflose Nächte bedeutet das für viele und deshalb war ich mal neugierig, ob es bei Ihnen genauso ist wie bei mir. 08079 89 99. Carmen ist dran.
2: Also bei Vollmond, das ist furchtbar. Dann wälzt man sich hin und her, ist müde und am nächsten Tag denkt man, mein Gott, was war das wieder für eine Nacht?
1: Jetzt die Frage, sieht Andrea das auch so?
3: Ich bin absoluter Vollmond-Fan. Schon als Kind. Ich konnte dann zwar nicht schlafen, aber ich habe es geliebt, den Mond zu beobachten und mir so Geschichten zu bauen, was da wohl alles los ist. Das ist heute nicht mehr so, aber ich bin immer noch fasziniert vom Vollmond.
0: Ja. Es gibt ja so schöne Filme über den Mond, Moonfall, wo der Mond auf die Erde fällt, ne? Ja, und Außerirdische eigentlich drin wohnen.
1: Ich fand immer den Mann im Mond cool, weil wir hatten mal so ein Bild und da saß ein Mann im Mond, immer wenn der Halbmond war, dachte ich, jetzt sitzt wieder der Mann im Mond.
0: Das war riesen von den Prinzen, Mensch, ne? Der Mann im Mond.
1: Mann im Mond.
0: Hier ist Schlagerradio, schönen Dienstag.

0: Hier ist der neue Schlagerradio Morgen mit Inka und Norman. Gleich bei Andi gibt's Musik von Helene Fischer. Vergeben, vergessen und wieder vertrauen. Und mit ihr feiern wir morgen Geburtstag.
1: Ja, Helene Fischer hat Geburtstag. Und wir sammeln noch Geburtstagsgrüße an Sie. Also schicken Sie uns per WhatsApp.
0: Einfach in die 08079 89 99.
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3: Ich bin Jerome Nussbaum. Die teils historisch niedrigen Flusspegel in Deutschland könnten das Wirtschaftswachstum ausbremsen. Das befürchtet das Institut der deutschen Wirtschaft. Es warnt sogar vor einer möglichen Rezession.
4: Sollten die Schiffe auf dem Rhein für längere Zeit nur wenig Waren transportieren können, wären demnach Lieferengpässe nicht ausgeschlossen. 2018 hatte eine ähnliche Situation das Wachstum demnach um etwa 0,4 Prozentpunkte gedrückt. Das Niedrigwasser bedroht aber auch die Tierwelt. In Niederbayern wurde mehrfach Frischwasser in Flussarme der Donau gepumpt, um ein massenhaftes Fischsterben zu verhindern. Für übermorgen plant Bundesverkehrsminister Bilger in Bonn eine Krisenkonferenz. Noah Ulrich, Redaktion.
3: Mit einem Machtwort versucht Unionsfraktionschef Frey, die Debatte über die geplante Abschaffung der Rente mit 63 zu beenden. Er sagte dem Nachrichtensender Welt, dass er nicht sehe, warum Bundestagsabgeordnete oder Ministerpräsidenten jetzt zu klügeren Entscheidungen kommen sollten als die Fachleute der Rentenkommission. Auch Mecklenburg-Vorpommerns SPD-Ministerpräsidentin Schwesig hatte sich ihren Ostkollegen von der CDU angeschlossen.
5: Und es gibt ja auch andere Kritikpunkte, zum Beispiel Herr Söder, der aus meiner Sicht auch zu Recht darauf hingewiesen hat, dass man nicht einfach so alle Minijobs abschaffen kann. Und im Osten gibt es die besondere Sensibilität, weil bei uns 75% der Menschen nur die gesetzliche Rente haben. Sie haben nichts anderes.
3: Der neue Unionsfraktionschef Frey sieht jedoch keinen Verhandlungsspielraum, sonst könnte die gesamte Reform scheitern, sagte er. In einem Naturschutzgebiet an der deutsch-niederländischen Grenze ist ein Waldbrand ausgebrochen. Die Feuerwehr ist mit einem Großaufgebot im Einsatz. Der Kreis Kleve warnt davor, dass der Rauch über die Grenze nach Deutschland ziehen kann. Bislang wurden rund 21 Hektar Fläche zerstört. Ein Campingplatz mit etwa 300 Urlaubern wurde geräumt. Wegen der Trockenheit könnte sich das Feuer schnell weiter ausbreiten, heißt es. Der Bundestagsinnenausschuss befasst sich heute mit dem Anschlag auf den Berliner CSD. Innenminister Dobrindt informiert dabei die Abgeordneten über den Stand der Ermittlungen. Es geht auch darum, warum der mutmaßliche Attentäter nicht stärker überwacht wurde, obwohl er der Polizei als islamistischer Gefährder bekannt war. Wie die Bild berichtet, soll der 21-Jährige vor dem Anschlag mit einem Trick geprüft haben, ob und wo er überwacht wird. Er trug vor seinem Wohnhaus eine Spielzeugpistole deutlich sichtbar, woraufhin die Polizei bei ihm anrückte. Gut einen Monat nach der Messerattacke an einem Gymnasium im oberbayerischen Schongau sind keine Verletzten mehr im Krankenhaus. Eine weitere 13-Jährige konnte laut Generalstaatsanwaltschaft die Klinik verlassen. Sie war schwer verletzt worden. Der 16-jährige mutmaßliche Täter sitzt in Untersuchungshaft. Die Ermittler sehen Hinweise auf ein extremistisches Motiv.
0: Jetzt kompetent und zuverlässig das Wetter hier bei uns in Deutschland. Unsere Schlagerradio-Wetterreporter, die melden aktuell 25 Grad in Köln-Bonn, 21 haben wir in Hamburg, 23 in Bremen, 26 in Berlin, es sind 31 Grad bereits in Dresden, 27 in Frankfurt, 26 in Stuttgart, 28 in München und Erfurt und 26 in Münster. Heute im Nordosten und Osten gibt es örtlich Schauer und Gewitter, sonst erstmal sonnig, später dann überall Quellwolken und Bildung von teils kräftigen Gewittern mit Unwettergefahr. Abends von Südwesten an weitere Gewitter und weiterhin heiß mit Höchstwerten zwischen 30 und 38 Grad, im Küstenumfeld um die 30 Grad. Und im Schlagerradio-Wettertrend morgen am Mittwoch wechselbewölkt, dabei vor allem im Südost und Osten teils kräftige Schauer und Gewitter, weiterhin mit Unwettergefahr, in Nordseenähe maximal um 25, im Südosten und Osten bis 35 Grad.
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0: Hallo, schönen Vormittag. 4:10 haben wir's. Und das jetzt wieder mit richtig cooler Musik für den Vormittag. Helene Fischer gibt's gleich, davor Peter Maffay und jetzt Beatrice Egli. Hey.

0: Schönen Vormittag, hier ist Schlagerradio. Hör auf dein Herz, gleich mit Nena. Lass mich dein Pirat sein.
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0: Unsere Worte können mehr verraten, als wir glauben. Und genau das nutzt die Forschung jetzt für unsere Gesundheit. Linguisten, die haben entdeckt, dass die Art, wie wir sprechen, wertvolle Hinweise auf unser seelisches Wohlbefinden gibt. Wenn sich die Wortwahl unbemerkt verändert, kann das ein Signal für eine entstehende Depression sein. Das öffnet völlig neue Wege für die Prävention. Wer früh versteht, was im Kopf vorgeht, kann rechtzeitig gegensteuern und Unterstützung holen. Eine richtig starke Nachricht, die zeigt, hinhören bringt uns weiter und macht unsere Welt ein Stück fürsorglicher.

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0: Andrea Berg zusammen mit Kerstin Ott. Hier gehört bei Schlagerradio Hör auf dein Herz. Gleich habe ich den Rohdiamant von Vanessa Mai. Tag 2 unserer Serie für die perfekte Heimreise. Wenn im Hotel oder der Ferienwohnung die Koffer gepackt sind und das Taxi schon wartet, dann bricht oft Hektik aus. Schnell den Schlüssel abgeben und raus. Zu Hause merkt man dann, das Ladekabel steckt noch in der Steckdose hinterm Bett und die Lieblingssonnenbrille liegt auf dem Nachttisch. Ja, Mathilda ist wieder da. Wie stellen wir es denn sicher, dass wirklich absolut nichts im Zimmer zurückbleibt?
1: Also es gibt 3 typische Orte, an denen fast jeder Urlauber etwas vergisst. Die Steckdose unterm Nachttisch, das Badezimmer und den Zimmersafe. Und mein Hack ist der Schuh im Safe-Trick. Wenn ihr Wertsachen oder Pässe im Safe deponiert, dann legt einfach einen eurer Abreiseschuhe mit hinein. Ihr könnt das Zimmer am Ende schlichtweg nicht verlassen, ohne noch einmal in den Safe zu schauen. Und vor dem Verlassen des Zimmers gilt auch immer der Blick unter das Bett und einmal hinter den Duschvorhang. Es bleibt garantiert nichts liegen.
0: Der Schuh im Safe. Einfach genial, weil simpel. Ne? Da hat das Vergessen keine Chance mehr. Morgen biegen wir mit Mathilda auf den Flughafen ab und wir verraten euch, was ihr tun könnt, wenn der Rückflug Verspätung hat und wie ihr das Beste aus der Wartezeit rausholt.

0: Radio, hör auf dein Herz. Schönen Vormittag mit uns und mit mir, Andi Schmidt. Jetzt gleich mit Sarah Connor. Ich habe Stefan Waggershausen, Jolina Drews, ihr neuer Hit, und Thomas Anders und Florian Silbereisen. Außerdem unsere Schlager-Radio-Experten. Und da geht es heute mal um Geld für Kids. Jawohl.
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2: Was für ein wunderbares Gefühl es ist, sich in ein frisch gelüftetes Bett zu legen. Achten Sie allerdings darauf, dass Daunen- und Federbetten nicht in der prallen Sonne gelüftet werden sollten. Durch die hohe Hitzeeinwirkung können die Federn brüchig werden.
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4: Ich bin Jerome Nussbaum. Die teils historisch niedrigen Flusspegel in Deutschland könnten das Wirtschaftswachstum ausbremsen. Das befürchtet das Institut der deutschen Wirtschaft. Es warnt sogar vor einer möglichen Rezession.
5: Sollten die Schiffe auf dem Rhein für längere Zeit nur wenig Waren transportieren können, wären demnach Lieferengpässe nicht ausgeschlossen. 2018 hatte eine ähnliche Situation das Wachstum demnach um etwa 0,4 Prozentpunkte gedrückt. Das Niedrigwasser bedroht aber auch die Tierwelt. In Niederbayern wurde mehrfach Frischwasser in Flussarme der Donau gepumpt, um ein massenhaftes Fischsterben zu verhindern. Für übermorgen plant Bundesverkehrsminister Bilger in Bonn eine Krisenkonferenz. Noah Ulrich, Redaktion.
4: Mit einem Machtwort versucht Unionsfraktionschef Frey, die Debatte über die geplante Abschaffung der Rente mit 63 zu beenden. Er sagte dem Nachrichtensender Welt, dass er nicht sehe, warum Bundestagsabgeordnete oder Ministerpräsidenten jetzt zu klügeren Entscheidungen kommen sollten als die Fachleute der Rentenkommission. Auch Mecklenburg-Vorpommerns SPD-Ministerpräsidentin Schwesig hatte sich ihren Ostkollegen von der CDU angeschlossen.
6: Und es gibt ja auch andere Kritikpunkte, zum Beispiel Herr Söder, der aus meiner Sicht auch zu Recht darauf hingewiesen hat, dass man nicht einfach so alle Minijobs abschaffen kann. Und im Osten gibt es die besondere Sensibilität, weil bei uns 75% der Menschen nur die gesetzliche Rente haben. Sie haben nichts anderes.
4: Der neue Unionsfraktionschef Frey sieht jedoch keinen Verhandlungsspielraum, sonst könnte die gesamte Reform scheitern, sagte er. In einem Naturschutzgebiet an der deutsch-niederländischen Grenze ist ein Waldbrand ausgebrochen. Die Feuerwehr ist mit einem Großaufgebot im Einsatz. Der Kreis Kleve warnt davor, dass der Rauch über die Grenze nach Deutschland ziehen kann. Bislang wurden rund 21 Hektar Fläche zerstört. Ein Campingplatz mit etwa 300 Urlaubern wurde geräumt. Wegen der Trockenheit könnte sich das Feuer schnell weiter ausbreiten, heißt es. Der Bundestagsinnenausschuss befasst sich heute mit dem Anschlag auf den Berliner CSD. Innenminister Dobrindt informiert dabei die Abgeordneten über den Stand der Ermittlungen. Es geht auch darum, warum der mutmaßliche Attentäter nicht stärker überwacht wurde, obwohl er der Polizei als islamistischer Gefährder bekannt war. Wie die Bild berichtet, soll der 21-Jährige vor dem Anschlag mit einem Trick geprüft haben, ob und wo er überwacht wird. Er trug vor seinem Wohnhaus eine Spielzeugpistole deutlich sichtbar, woraufhin die Polizei bei ihm anrückte. Gut einen Monat nach der Messerattacke an einem Gymnasium im oberbayerischen Schongau sind keine Verletzten mehr im Krankenhaus. Eine weitere 13-Jährige konnte laut Generalstaatsanwaltschaft die Klinik verlassen. Sie war schwer verletzt worden. Der 16-jährige mutmaßliche Täter sitzt in Untersuchungshaft. Die Ermittler sehen Hinweise auf ein extremistisches Motiv.
0: Jetzt kompetent und zuverlässig das Wetter hier bei uns in Deutschland. Unsere Schlagerradio-Wetterreporter, die melden aktuell 25 Grad in Köln-Bonn, 21 haben wir in Hamburg, 23 in Bremen, 26 in Berlin, es sind 31 Grad bereits in Dresden, 27 in Frankfurt, 26 in Stuttgart, 28 in München und Erfurt und 26 in Münster. Heute im Nordosten und Osten gibt es örtlich Schauer und Gewitter, sonst erstmal sonnig, später dann überall Quellwolken und Bildung von teils kräftigen Gewittern mit Unwettergefahr. Abends von Südwesten an weitere Gewitter und weiterhin heiß mit Höchstwerten zwischen 30 und 38 Grad, im Küstenumfeld um die 30 Grad. Und im Schlagerradio-Wettertrend morgen am Mittwoch wechselbewölkt, dabei vor allem im Südost und Osten teils kräftige Schauer und Gewitter, weiterhin mit Unwettergefahr, in Nordseenähe maximal um 25, im Südosten und Osten bis 35 Grad.
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0: Hallo um 4 nach 11. Jetzt die richtige Musik für Ihre Arbeit, damit es ganz locker von der Hand geht. Mit Stefan Waggershausen, Sarah Connor und Thomas Anders zusammen mit Florian Silbereisen.

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0: aktueller Hit von Jolina Drews. Durch und durch, hier ist Schlagerradio. Hör auf dein Herz, gleich mit 100 Millionen Volt und Bernhard Brink.
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0: Der bevorstehende Schulstart ist für viele Familien nicht nur ein organisatorischer Meilenstein, sondern auch ein strategischer Anlass, über den langfristigen Vermögensaufbau der Kinder nachzudenken. Wer frühzeitig ein Kinderdepot anlegt, nutzt den Faktor Zeit optimal, um Verlustrisiken an den Märkten abzufedern und Startkapital für Ausbildung oder Führerschein aufzubauen. Doch worauf kommt es denn beim Einstieg wirklich an?
2: Grundsätzlich ist der Einstieg ganz einfach. Es kommt nicht darauf an, mit großen Summen anzufangen. Viel wichtiger sind eben eine gewisse Regelmäßigkeit und ein langfristiger Anlagehorizont. Gerade Kinder haben da tatsächlich einen großen Vorteil beim Vermögensaufbau. Ihnen bleibt nicht besonders viel Zeit fürs Investieren und können eben auch so lange im Kapitalmarkt investiert bleiben.
0: Entscheidend ist also die kontinuierliche Anlage über einen langen Horizont, unabhängig von der Höhe der monatlichen Rate. Hier Schlagerradio, hör auf dein Herz, Ihnen einen schönen Vormittag mit uns.

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0: So, jetzt haben wir auch ein bisschen was für die Haut getan. Aloe Vera, Julian Reim hier, Schlagerradio, hör auf dein Herz. Marianne Rosenberg geht's gleich. Vorher schauen wir aber mal auf die Reichen und Schönen. Hier sind die Promi-News mit Norman und Inka.
1: Steht DJ Ötzi vor dem Aus seiner Weihnachtsshow? Medienberichten zufolge soll jetzt der Schlagerstar die ORF-Sendung Zauberhafte Weihnacht im Land der stillen Nacht nach 7 Jahren nicht mehr moderieren. Auch seine Tochter Lisa Marie soll nicht mehr dabei sein. Stattdessen soll künftig Melissa Naschenweng zusammen mit Moderator Dominik Glöbel durch die Sendung führen. Mhm. Es gibt noch keine offizielle Bestätigung des ORF, aber man ist jetzt gespannt.
2: Den Naschenweng kenne ich, aber den Dominik nicht. Ja, muss man mal googeln, was das für Typen sind. Anita Hoffmann, Schlagerstar und jetzt mit Country-Musik am Start, beschwert sich, dass immer weniger Musiksendungen in Sachen Schlager im Fernsehen zu sehen sind. Warum nur? Denn Schlager ist ja ein wichtiger Bestandteil der deutschen Kultur,
1: sagt sie. Absolut. Helene Fischer sorgt mal wieder für einen echten Ticketansturm. Eigentlich sollte sie am 11. Dezember beim Ski-Opening in Schladming in Österreich nur ein Konzert geben. Doch die Tickets waren natürlich schon nach weniger als einer halben Stunde komplett ausverkauft. Und deshalb haben jetzt die Veranstalter sofort reagiert und nochmal eine Zusatzshow für den 12. Dezember angekündigt. Statt der großen 360-Grad-Bühnenshow erwartet die Fans diesmal so ein persönlicheres Konzert. Nur Helene Fischer und ihre Band ganz nah am Publikum.
2: Würdest du mit dem Auto nach Italien fahren oder lieber fliegen?
1: Lieber fliegen.
2: Unser Chef ist mit dem Auto gefahren.
1: Ja.
2: 11 Stunden.
1: Bin ich mal als Kind mit meinen Eltern.
2: Okay. Und Katja Burkhardt, die kennen Sie von Punkt 12, Moderatorin bei RTL, hat das auch gemacht mit ihrem Mann Hans Mahr im Auto und stecken geblieben.
3: Was machen wir zwei eigentlich mit warmem Blinklicht auf der Autobahn irgendwo zwischen Pisa und Genua?
4: Warten auf den Schleppwagen.
2: Also, die sitzen da und warten auf dem Abschleppwagen.
1: Genau, und sie hatte es ihm doch gesagt, wir müssen endlich tanken.
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0: Hier Schlagerradio, hör auf dein Herz mit Andi Schmidt. Gleich geht's in die Mittagspausenparty und da gibt's wieder einiges auf die Ohren mit Jürgen Drews, Steinwolke, Wolkenfreis mit am Start, Roland Kaiser und noch viele mehr. Das ist Ihre Mittagspause hier bei uns. Gleich.
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1: Ich bin Jerome Nussbaum. Die Innenminister der EU sind am Vormittag zu einer Krisenschalte zusammengekommen, um über einen besseren Schutz der Außengrenzen zu beraten. Anlass war der Massenansturm marokkanischer Flüchtlinge auf die spanische Exklave Ceuta.
2: Im Gespräch sind eine verstärkte Überwachung, ein Frühwarnsystem und auch spezielle Barrieren im Mittelmeer. 22 der 27 Mitgliedsländer, darunter Deutschland, hatten die außerordentliche Sitzung gefordert. Gleichzeitig kritisierten sie Spaniens Migrationspolitik. EU-Kommissar Brunner sagte der Augsburger Allgemeinen, nun komme es darauf an, dass die Europäische Union geeint handle. Die Lage in Ceuta sei ein Härtetest für die Sicherheit der europäischen Außengrenzen gewesen. Mindestens 72 Menschen starben bei dem Flüchtlingsansturm. Die meisten Migranten sind inzwischen zurückgekehrt. Ulrike Klein, Redaktion.
1: Brandenburgs Agrarministerin Mittelstädt fordert eine Lockerung des Biberschutzes in Deutschland. Die Nager können nicht nur Deiche beschädigen, sondern auch Straßen unterhöhlen. Eine Änderung des Schutzstatus müsste auf EU- und auf Bundesebene umgesetzt werden, so Mittelstädt. Es fehle aber bislang zudem eine einheitliche Meinung der Bundesländer. Bisher darf der Biber nur in Ausnahmen vergrämt oder geschossen werden. Die Bundesregierung bereitet eine Neuauflage des Zivildienstes vor. Die Bild berichtet, dass dazu in den vergangenen Monaten schon 23 große Verbände und Organisationen befragt wurden. Es ging darum, welche Kapazitäten sie im Falle einer Rückkehr zur Wehrpflicht für Wehrdienstverweigerer zur Verfügung stellen könnten. Das bestätigte das Familienministerium. Nach der Sommerpause des Bundestags soll der neue Zivildienst demnach öffentlich vorgestellt werden. Die Kölner Polizei ermittelt zu einer Schießerei gestern Abend im Stadtteil Mülheim. Dabei wurden 4 Menschen verletzt, mindestens einer von ihnen schwer. Unklar sei, ob es sich um eine Schießerei im familiären Umfeld oder im Clan-Milieu gehandelt hat, heißt es in Medienberichten. Offen ist auch, ob der oder die Schützen gefasst werden konnten. Die Polizei hat die Bevölkerung bisher nicht vor einer akuten Gefährdung gewarnt. Sie hatte den Tatort weiträumig abgesperrt. Der ADAC fordert das Bundeskartellamt auf, die hohen Benzin- und Dieselpreise zu überprüfen. Der Rohölpreis ist in den vergangenen Tagen deutlich gesunken. Dies habe sich aber nicht auf die Preise an den Tankstellen ausgewirkt, so der Automobilclub. Demnach verteuerte sich Diesel sogar weiter, im Schnitt um fast 28 Cent pro Liter. Bei Super E10 waren es 15 Cent mehr.
3: Jetzt kompetent und zuverlässig das Wetter hier bei uns in Deutschland. Unsere Schlagerradio-Wetterreporter melden aktuell 32 Grad in Köln-Bonn. Wir haben 25 in Hamburg, 28 in Bremen, 27 sind es in Berlin, 36 in Dresden, 33 Grad in Frankfurt, 32 in Stuttgart und München, 34 in Erfurt und 31 in Münster. Heute Nachmittag gibt es erstmal ein paar Quellwolken, später dann teils kräftige Gewitter mit Unwettergefahr, abends dann im Südwesten auch weitere Gewitter. Es bleibt weiterhin heiß heute mit bis zu 38 Grad, im Küstenumfeld bis 30 Grad. Im Schlagerradio Wettertrend morgen der Mittwoch wechselnd bewölkt, dabei vor allem im Südosten und Osten teils kräftige Schauer und Gewitter, weiterhin mit Unwettergefahr. In Nordseenähe gibt es morgen maximal 25 Grad, im Südosten und Osten nochmal 35 Grad.
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3: Und rein geht's in unsere Mittagspausenparty hier bei Schlagerradio. Schön, dass ihr mit dabei seid, kurz nach 12. Ich wünsche Ihnen jetzt viel Spaß mit Anna-Maria Zimmermann und Roland

Schöne Mittagspausenparty auf Schlagerradio. Hör auf dein Herz. Amore, amore. Und die gibt's auch aus dem Büro. Jawohl, von der Bettina. Sie grüßt nämlich ganz lieb ihre Mitarbeiterinnen und Mitarbeiter und freut sich auf die Party und noch einen schönen Resttag. Danke fürs Einschalten.

Hier bei Schlagerradio, hör auf dein Herz, ab jetzt in die neue deutsche Welle zu Steinwolke. Katharine, ja, und genau die Katharine hat uns eine WhatsApp geschrieben und schreibt: geile Party, macht so weiter, tolle Mittagspause mit euch.

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4: Und wieder einen Knopf verloren. Damit Ihnen so etwas nicht passiert, nähen Sie Ihren Knopf das nächste Mal mit Zahnseide oder einem Elastikfaden an die Kleidung. Damit gehören verschwundene Knöpfe der Vergangenheit an.
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0: Leute Young hier gehört bei Schlagerradio Hör auf dein Herz. Cassandra Steen und Adel Tawil habe ich jetzt gleich für Sie.
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0: Hier Schlagerradio, hör auf dein Herz. Schönen Mittag Ihnen gleich mit unserem Schlauermacher Michael Corneli. Der wird mich gleich mal besuchen kommen. Und wir haben natürlich wieder richtig coole Musik für den Mittag zum Entspannen. Maite Kerli, ich habe Namika, Helene Fischer und Vincent Groß die nächste halbe Stunde.
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4: Ich bin Jerome Nussbaum. Die Innenminister der EU sind am Vormittag zu einer Krisenschalte zusammengekommen, um über einen besseren Schutz der Außengrenzen zu beraten. Anlass war der Massenansturm marokkanischer Flüchtlinge auf die spanische Exklave Ceuta.
5: Im Gespräch sind eine verstärkte Überwachung, ein Frühwarnsystem und auch spezielle Barrieren im Mittelmeer. 22 der 27 Mitgliedsländer, darunter Deutschland, hatten die außerordentliche Sitzung gefordert. Gleichzeitig kritisierten sie Spaniens Migrationspolitik. EU-Kommissar Brunner sagte der Augsburger Allgemeinen, nun komme es darauf an, dass die Europäische Union geeint handle. Die Lage in Ceuta sei ein Härtetest für die Sicherheit der europäischen Außengrenzen gewesen. Mindestens 72 Menschen starben bei dem Flüchtlingsansturm. Die meisten Migranten sind inzwischen zurückgekehrt. Ulrike Klein, Redaktion.
4: Brandenburgs Agrarministerin Mittelstädt fordert eine Lockerung des Biberschutzes in Deutschland. Die Nager können nicht nur Deiche beschädigen, sondern auch Straßen unterhöhlen. Eine Änderung des Schutzstatus müsste auf EU- und auf Bundesebene umgesetzt werden, so Mittelstädt. Es fehle aber bislang zudem eine einheitliche Meinung der Bundesländer. Bisher darf der Biber nur in Ausnahmen vergrämt oder geschossen werden. Die Bundesregierung bereitet eine Neuauflage des Zivildienstes vor. Die Bild berichtet, dass dazu in den vergangenen Monaten schon 23 große Verbände und Organisationen befragt wurden. Es ging darum, welche Kapazitäten sie im Falle einer Rückkehr zur Wehrpflicht für Wehrdienstverweigerer zur Verfügung stellen könnten. Das bestätigte das Familienministerium. Nach der Sommerpause des Bundestags soll der neue Zivildienst demnach öffentlich vorgestellt werden. Die Kölner Polizei ermittelt zu einer Schießerei gestern Abend im Stadtteil Mülheim. Dabei wurden 4 Menschen verletzt, mindestens einer von ihnen schwer. Unklar sei, ob es sich um eine Schießerei im familiären Umfeld oder im Clanmilieu gehandelt hat, heißt es in Medienberichten. Offen ist auch, ob der oder die Schützen gefasst werden konnten. Die Polizei hat die Bevölkerung bisher nicht vor einer akuten Gefährdung gewarnt. Sie hatte den Tatort weiträumig abgesperrt. Der ADAC fordert das Bundeskartellamt auf, die hohen Benzin- und Dieselpreise zu überprüfen. Der Rohölpreis ist in den vergangenen Tagen deutlich gesunken. Dies habe sich aber nicht auf die Preise an den Tankstellen ausgewirkt, so der Automobilclub. Demnach verteuerte sich Diesel sogar weiter, im Schnitt um fast 28 Cent pro Liter. Bei Super E10 waren es 15 Cent mehr.
0: Jetzt kompetent und zuverlässig das Wetter hier bei uns in Deutschland. Unsere Schlagerradio-Wetterreporter melden aktuell 32 Grad in Köln-Bonn. Wir haben 25 in Hamburg, 28 in Bremen, 27 sind es in Berlin, 36 in Dresden, 33 Grad in Frankfurt, 32 in Stuttgart und München, 34 in Erfurt und 31 in Münster. Heute Nachmittag gibt es erstmal ein paar Quellwolken, später dann teils kräftige Gewitter mit Unwettergefahr, abends dann im Südwesten auch weitere Gewitter. Es bleibt weiterhin heiß heute mit bis zu 38 Grad, im Küstenumfeld bis 30 Grad. Im Schlagerradio-Wettertrend morgen der Mittwoch wechselnd bewölkt, dabei vor allem im Südosten und Osten teils kräftige Schauer und Gewitter, weiterhin mit Unwettergefahr. In Nordseenähe gibt es morgen maximal 25 Grad, im Südosten und Osten nochmal 35 Grad.
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0: Hallo und einen schönen Mittag. 4 Minuten nach 1 ist es. Die richtige Musik jetzt für Ihre vielleicht noch Mittagspause jetzt von Howard Carpendale, Namika, und wir freuen uns auf Maite Kerli. Hey.

0: Helene Fischer, heute Nacht hier bei Schlagerradio, hör auf dein Herz. Vincent Groß habe ich gleich für Sie mit Du, glaube ich. Jetzt habe ich den Faden verloren, Mist. Michael Corneli, unser Schlaumacher, ist gerade hier. Ich habe jetzt gerade irgendwie den Faden verloren. Kannst du mir da irgendwie helfen?
1: Auch so eine Redewendung, die sehr, sehr, sehr alt ist, den Faden verlieren. Das bedeutet also irgendwie nicht mehr weiterkommen, vergessen, was man eigentlich sagen wollte, stocken in dem, was man tut. Die Herkunft ist ganz einfach, das stammt aus der Weberei. Ab der frühen, ja, wenn man so will, der frühen Antike haben die Menschen ja selber gewebt. Also man hatte Webstühle zu Hause, kleine Webrahmen oder eben später große Webstühle. Und das war eine ziemlich knifflige Arbeit. Da hat man den Kettfaden und den Schussfaden. Und das Problem war aber, wenn einer dieser Fäden riss, dann war die ganze Arbeit relativ für die Katz. Da musste man neu auffädeln, unter Umständen auch die Fäden korrigieren. Hat also eine ganze Menge zu tun. Daher kommt das Ganze. Also ich wünsche euch ein wunderschönes Wochenende und vor allen Dingen passt auf, dass ihr nicht den Faden verliert, sagt euer Schlauermacher.
0: Ja, guckt an, da unten liegt er. Ich habe ihn wiedergefunden. Dankeschön, lieber Micha. Hier ist Vincent Groß für Sie. Einen tollen Dienstag wünsche ich Ihnen mit uns.

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0: Nino D'Angelo zusammen mit Marina Marx hier Schlagerradio. Hör auf dein Herz gleich mit Nena. Jetzt aber erstmal mit unseren beiden Piloten und dafür schalten wir wieder direkt ins Cockpit.
1: Letzter Aufruf für zwei Piloten über den Brücken.
2: Jack, one check, du wirst Litoltan, Kollege Holo.
3: Guten Morgen, Captain. Oh, auf Sylt droht ein historischer Häuserleerstand.
2: Auf Sylt?
3: Ja.
2: Das sollte man rügen. Achtung, Captain Crew, Fräulein Schieber, bitte ins Cockpit.
4: Ja, Captain.
2: Alles gut bei Ihnen da hinten?
4: Ja, wo geht's denn heute hin?
2: Weit weg. Und vor allem dahin, wo es endlich nicht so heiß ist wie bei uns.
4: Oh, Skandinavien?
2: Nö, Malle.
4: Haben Sie alle Papiere dabei?
2: Frau Kollegin, seit ich für unsere Airline fliege, habe ich immer eine Ersatzrolle Klopapier dabei.
4: Ich meinte Ihre Ausweisdokumente.
2: Ausweis? Falls ich also zu Recht ausgewiesen werde? Ja klar, auf Mallorca rechne ich ja jeden Abend damit, ne?
4: Chef, wegen des Schengen-Abkommens. Italien zum Beispiel hat das Schengen-Abkommen mit Spanien schon ausgesetzt.
2: Eieiei, diesen Spaniern wird aber auch nichts geschenkt.
4: Ja, und das wäre ja wirklich ein Urlaubschaos, wenn es zwischen Deutschland und Spanien das Abkommen nicht mehr gäbe. Überall strenge Passkontrollen und Zölle.
2: Na und, dann lohnt sich endlich wieder der Duty-Free-Bereich. Ich habe schon überlegt, beim Landeanflug eine Schleife über Tunesien zu fliegen, damit ich meinen Lieblings-Aftershave wieder 40% günstiger kriege, nicht?
4: Ja, trotzdem, mit dem Schengen-Abkommen kann man einfach gut und bequem reisen.
2: Ja, nicht, wenn man in der alten Kiste hier unterwegs ist.
4: Entschuldigung, unterliege ich hier dem Zollibad?
5: Nein.
2: So, Landeanflug. Oh, der Tower meldet, im Duty-Free-Shop werden schon kleine Mini-Fernseher verkauft. Nur noch 2 cm Bildschirmdiagonale.
4: Ja, und was soll das bringen?
2: Ja, die sind wenigstens an sich schon technisch zollfrei.
1: Letzter Aufruf für zwei Piloten über den Brücken.

0: auf dein Herz mit Andi Schmidt in der nächsten halben Stunde unter anderem Musik von Udo Jürgens, Roland Kaiser, Frank Schöbel und die Prinzen. Und wir werden so langsam mal das Ende des Urlaubs einläuten. Ja, der eine oder andere muss ja schon wieder die Koffer packen. Tipps dazu gibt's gleich.
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8: Ich bin Silke Rech. Das Bundeskartellamt geht den hohen Spritpreisen weiter nach. Dafür hat die Behörde Verfahren gegen alle Raffineriebetreiber in Deutschland eingeleitet.
9: Das Bundeskartellamt will prüfen, ob die Preise durch die tatsächlichen Kosten der Unternehmen gerechtfertigt sind. Zwei Betreiber wollten ihre Auskunftspflicht vor Gericht stoppen, hatten damit aber zunächst keinen Erfolg. Außerdem überprüft das Kartellamt die sogenannte 12-Uhr-Regel an Tankstellen. Hintergrund sind zuletzt wieder mehr Verstöße gegen die Preisvorgaben. Timo Wiesner, Redaktion.
8: Landwirte in Europa warnen wegen der anhaltenden Hitze, Trockenheit und vieler Waldbrände vor deutlich schlechteren Ernten. Betroffen sind unter anderem Getreide, Mais, Gemüse und Wein. Auch die Europäische Union hat ihre Ernteprognosen nach unten korrigiert. Experten befürchten deshalb steigende Preise für Lebensmittel wie Speiseöl und Olivenöl. Der Waldbrand in einem niederländischen Naturschutzgebiet nahe der Grenze zu Nordrhein-Westfalen ist weiter nicht unter Kontrolle. Das Feuer hat sich inzwischen auf rund 100 Hektar ausgebreitet, die Lage gilt aber als stabil. Rund 300 Feuerwehrleute und mehrere Löschhubschrauber kämpfen gegen die Flammen. Ein Campingplatz mit etwa 300 Gästen wurde vorsorglich geräumt. Außerdem ist der Zugverkehr in der Region unterbrochen. Angesichts der anhaltenden Hitzewelle fordern Umwelt- und Sozialverbände sowie Gewerkschaften einen Hitzegipfel. Sie verlangen von der Politik schnelle Maßnahmen gegen die Folgen von Hitze und Trockenheit für Menschen, Natur und Wirtschaft. Auch Fridays for Future hat für Donnerstag eine Demonstration vor dem Kanzleramt angekündigt. Unwetter haben in mehreren Teilen Deutschlands für Schäden und Behinderungen gesorgt. Umgestürzte Bäume führten zu Feuerwehreinsätzen und erheblichen Einschränkungen im Bahnverkehr. Für den weiteren Tag warnt der Deutsche Wetterdienst von neuen, teils schweren Gewittern mit Starkregen, Hagel und Sturmböen. Gleichzeitig bleibt es vielerorts mit bis zu 38 Grad extrem heiß.
0: Jetzt kompetent und zuverlässig das Wetter hier bei uns in Deutschland. Unsere Schlagerradio-Wetterreporter melden aktuell 32 Grad in Köln-Bonn. Wir haben 25 in Hamburg, 28 in Bremen, 27 sind es in Berlin, 36 in Dresden, 33 Grad in Frankfurt, 32 in Stuttgart und München, 34 in Erfurt und 31 in Münster. Heute Nachmittag gibt es erstmal ein paar Quellwolken, später dann teils kräftige Gewitter mit Unwettergefahr, abends dann im Südwesten auch weitere Gewitter. Es bleibt weiterhin heiß heute mit bis zu 38 Grad, im Küstenumfeld bis 30 Grad. Im Schlagerradio Wettertrend morgen der Mittwoch wechselnd bewölkt, dabei vor allem im Südosten und Osten teils kräftige Schauer und Gewitter, weiterhin mit Unwettergefahr. In Nordseenähe gibt es morgen maximal 25 Grad, im Südosten und Osten nochmal 35 Grad.
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0: Rein in den Nachmittag um 2:04. Jetzt mit Roland Kaiser. Ich habe Udo Jürgens für Sie und den Anfang, den macht jetzt erstmal Johannes Oerding.

0: Das Leben ist schön. Frank Schöbel hier bei Schlagerradio. Hör auf dein Herz. Gleich die Prinzen und Millionär. Tag 2 unserer Serie für die perfekte Heimreise. Wenn im Hotel oder der Ferienwohnung die Koffer gepackt sind und das Taxi schon wartet, dann bricht auf Hektik aus. Schnell den Schlüssel abgeben und raus. Zu Hause merkt man dann, das Ladekabel steckt noch in der Steckdose hinterm Bett und die Lieblingssonnenbrille liegt auf dem Nachttisch. Ja, Mathilda ist wieder da. Wie stellen wir es denn sicher, dass wirklich absolut nichts im Zimmer zurückbleibt?
1: Also es gibt 3 typische Orte, an denen fast jeder Urlauber etwas vergisst. Die Steckdose unterm Nachttisch, das Badezimmer und den Zimmersafe. Und mein Hack ist der Schuh im Safe-Trick. Wenn ihr Wertsachen oder Pässe im Safe deponiert, dann legt einfach einen eurer Abreiseschuhe mit hinein. Ihr könnt das Zimmer am Ende schlichtweg nicht verlassen, ohne noch einmal in den Safe zu schauen. Und vor dem Verlassen des Zimmers gilt auch immer der Blick unter das Bett und einmal hinter den Duschvorhang. Es bleibt garantiert nichts liegen.
0: Der Schuh im Safe. Einfach genial, weil simpel. Ne? Da hat das Vergessen keine Chance mehr. Morgen biegen wir mit Mathilda auf den Flughafen ab und wir verraten euch, was ihr tun könnt, wenn der Rückflug Verspätung hat und wie ihr das Beste aus der Wartezeit rausholt.

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6: Ich bin Silke Rech. In Deutschland gibt es immer weniger Brauereien. Im vergangenen Jahr ist die Zahl auf 1415 gesunken. Das sind 53 weniger als im Jahr zuvor. Gründe sind der rückläufige Bierabsatz und gestiegene Kosten. Zwar wird alkoholfreies Bier beliebter, das gleicht den Rückgang aber nicht aus. Ein Igel hat in einem Supermarkt im hessischen Mülheim am Main einen Polizeieinsatz ausgelöst. Das Tier war nach Ladenschluss im Markt eingeschlossen worden und löste bei seiner Erkundungstour die Alarmanlage aus. Die Polizei brachte den unverletzten Igel anschließend wieder ins Freie.
7: Jetzt kompetent und zuverlässig das Wetter hier bei uns in Deutschland. Heute den ganzen Nachmittag und Abend kann es zu Gewittern kommen und teils auch kräftigen Schauern. Das Ganze bei maximal 38 Grad im Schlagerradio Wettertrend. Morgen am Mittwoch wechselnd bewölkt, dabei vor allem im Südosten und Osten teils kräftige Schauer und Gewitter. Die Temperaturen in Nordseenähe bis 25 Grad, im Osten bis 35 Grad.
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Helene Fischer und Florian Silbereisen hier bei Schlagerradio. Hör auf dein Herz. 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

0: Hier Schlagerradio, hör auf dein Herz mit Andi Schmidt und der geht jetzt mal in den Feierabend. Amy Solana steht bereit, jetzt gleich kurz nach drei zu übernehmen und sie hat wieder richtig tolle Musik mit dem Gepäck mit Kerstin Ott, Karel Gott, Purple Schulz und viele mehr. Ich wünsche Ihnen noch einen tollen Nachmittag mit ihr.
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7: Ich bin Silke Rech. Das Bundeskartellamt geht den hohen Spritpreisen weiter nach. Dafür hat die Behörde Verfahren gegen alle Raffineriebetreiber in Deutschland eingeleitet.
8: Das Bundeskartellamt will prüfen, ob die Preise durch die tatsächlichen Kosten der Unternehmen gerechtfertigt sind. Zwei Betreiber wollten ihre Auskunftspflicht vor Gericht stoppen, hatten damit aber zunächst keinen Erfolg. Außerdem überprüft das Kartellamt die sogenannte 12-Uhr-Regel an Tankstellen. Hintergrund sind zuletzt wieder mehr Verstöße gegen die Preisvorgaben. Timo Wiesner, Redaktion.
7: Landwirte in Europa warnen wegen der anhaltenden Hitze, Trockenheit und vieler Waldbrände vor deutlich schlechteren Ernten. Betroffen sind unter anderem Getreide, Mais, Gemüse und Wein. Auch die Europäische Union hat ihre Ernteprognosen nach unten korrigiert. Experten befürchten deshalb steigende Preise für Lebensmittel wie Speiseöl und Olivenöl. Der Waldbrand in einem niederländischen Naturschutzgebiet nahe der Grenze zu Nordrhein-Westfalen ist weiter nicht unter Kontrolle. Das Feuer hat sich inzwischen auf rund 100 Hektar ausgebreitet, die Lage gilt aber als stabil. Rund 300 Feuerwehrleute und mehrere Löschhubschrauber kämpfen gegen die Flammen. Ein Campingplatz mit etwa 300 Gästen wurde vorsorglich geräumt. Außerdem ist der Zugverkehr in der Region unterbrochen. Angesichts der anhaltenden Hitzewelle fordern Umwelt- und Sozialverbände sowie Gewerkschaften einen Hitzegipfel. Sie verlangen von der Politik schnelle Maßnahmen gegen die Folgen von Hitze und Trockenheit für Menschen, Natur und Wirtschaft. Auch Fridays for Future hat für Donnerstag eine Demonstration vor dem Kanzleramt angekündigt. Unwetter haben in mehreren Teilen Deutschlands für Schäden und Behinderungen gesorgt. Umgestürzte Bäume führten zu Feuerwehreinsätzen und erheblichen Einschränkungen im Bahnverkehr. Für den weiteren Tag warnt der Deutsche Wetterdienst vor neuen, teils schweren Gewittern mit Starkregen, Hagel und Sturmböen. Gleichzeitig bleibt es vielerorts mit bis zu 38 Grad extrem heiß.
9: Jetzt kompetent und zuverlässig das Wetter bei uns in Deutschland. Schlagerradio Wetterreporter melden derzeit 34 Grad in Köln-Bonn, 29 Grad in Hamburg, 30 Grad in Bremen und 31 Grad in Berlin. 36 Grad in Dresden, 35 Grad in Frankfurt und auch in Stuttgart, 36 Grad in München, 34 Grad in Erfurt und aktuell 33 Grad in Münster. Zurzeit bewölkt, Sonne und Gewitter im Wechsel. Der Schlagerradio-Wettertrend morgen am Mittwoch. Ein Sonne-Wolken-Mix, gebietsweise sind auch kurze Schauer möglich. Mit Höchstwerten zwischen 27 Grad in Kiel und bis zu 33 Grad in Stuttgart.
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9: Hallo, damit ist es kurz nach drei. Am verregneten Dienstagnachmittag. Ich begleite Sie und Kerstin Ott fasst das aktuelle Wetter ganz gut zusammen. einfach nein.

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1: Was ein schöner Song von Vanessa Mai, Rohdiamant, hier bei Schlagerradio, hör auf dein Herz. Der Song handelt ja auch ein bisschen davon, dass man mit der Zeit geschliffen wird und immer schöner oder immer reifer wird. Und auch darum ging es jetzt zuletzt in dem Podcast von Vanessa zusammen mit Lola Weipert. Schön laut.
2: Hattest du Angst vor der 30?
3: Ich hatte Angst vor der 30.
2: What the fuck? Ja. Aber nur weil andere dir das eingeredet
3: ja,
2: haben.
3: Ja, und jetzt denke ich mir so...
2: Boah, ich habe mich so gefreut auf 30.
3: Ja,
2: ich freue mich auch auf 40.
3: Wirklich?
2: Hammer.
3: Ja, geil. Weil ich hatte Angst, weil mir so viel vom Außen suggeriert wurde, oh mein Gott, du wirst 30, dann ist dein Leben gefühlt vorbei. Und jetzt bin ich 30 und ich denke mir so, ich bin mit 30 so viel entspannter, als ich es jemals war. Ich habe so vieles von meinen 20ern an Ängsten, an Sorgen, an Overthinking abgelegt. Mir ist es scheißegal, ich bin so frei, ich bin so glücklich wie noch nie.
1: Wie geht's denn Ihnen? Haben Sie Angst vorm Älterwerden? Also ich freue mich ehrlicherweise auf all das, was noch kommt.

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7: Ich bin Selke Rech. In Deutschland gibt es immer weniger Brauereien. Im vergangenen Jahr ist die Zahl auf 1415 gesunken, das sind 53 weniger als im Jahr zuvor. Gründe sind der rückläufige Bierabsatz und gestiegene Kosten. Zwar wird alkoholfreies Bier beliebter, das gleicht den Rückgang aber nicht aus. Ein Igel hat in einem Supermarkt im hessischen Mülheim am Main einen Polizeieinsatz ausgelöst. Das Tier war nach Ladenschluss im Markt eingeschlossen worden und löste bei seiner Erkundungstour die Alarmanlage aus. Die Polizei brachte den unverletzten Igel anschließend wieder ins Freie.
8: Jetzt kompetent und zuverlässig das Wetter bei uns in Deutschland. Aktuell bewölkt, Sonne und Gewitter im Wechsel. Der Schlagerradio-Wettertrend morgen am Mittwoch. Ein Sonne-Wolken-Mix. Gebietsweise sind auch kurze Schauer möglich. Mit Höchstwerten zwischen 27 Grad in Kiel und bis zu 33 Grad in Stuttgart.
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Rosanna Rocci hier bei Schlagerradio, hör auf dein Herz. Ich habe schon ab und zu erwähnt, dass ich Single bin und mich deshalb in der Datingwelt schon interessiert bewege. Und deshalb bin ich umso begeisterter von einem neuen Dating-Hilfsmittel, was es jetzt in New York gibt. Dort gibt es nämlich einen Fotoautomaten, bei dem man sich einzeln reinsetzt, einige Fragen beantwortet, jeweils mit einer Skala von 1 bis 5, von trifft zu bis trifft gar nicht zu. Und anschließend werden dann 4 Fotos geschossen. Und nicht wie bei einem normalen Fotoautomaten kommen dann nur die eigenen Bilder raus, sondern auch die Bilder von dem Menschen, der am besten zu einem passen könnte, basierend auf den Fragen, die man beantwortet hat. Das einzige Problem, man muss dann halt irgendwie rausfinden, wer das ist, weil es wird kein Name hinterlassen, kein Social-Media-Profil und erst recht gleich keine Telefonnummer. Und so werden einige Menschen mittlerweile sehr kreativ und das Ganze spricht sich rum. Würden Sie bei sowas mitmachen? Einfach in der Hoffnung, dass man vielleicht ein Foto von seinem Seelenverwandten bekommt? Ich finde das ja sehr spannend.

0: Damit ist es kurz vor vier. Ich begleite Sie durch den Nachmittag. Das jetzt gleich mit Rosenstolz. Ich bin ich und auch Pietro Basile ist mit dabei. Amore mio. Und außerdem verrate ich Ihnen, warum es völlig klar ist, dass Menschen wie ich total unordentlich sind und das eigentlich sogar eine gute Sache ist.
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6: Ich bin Silke Rech. Nach der Migrationskrise in der spanischen Exklave Ceuta haben die EU-Innenminister ihre Unterstützung für Spanien bekräftigt. Zugleich fordern sie eine bessere Vorbereitung auf ähnliche Krisen an den EU-Außengrenzen. Dazu sollen unter anderem Frühwarnsysteme ausgebaut werden. Inzwischen sind fast alle Migranten, die vergangene Woche nach Ceuta gelangt waren, nach Marokko zurückgekehrt. Die Waldbrandlage bleibt in mehreren Ländern angespannt. In Griechenland sind die Feuer westlich von Athen zwar weitgehend unter Kontrolle, die Einsatzkräfte warnen aber weiter vor neuen Bränden.
7: In den Niederlanden kämpfen hunderte Feuerwehrleute gegen einen Großbrand nahe der deutschen Grenze. Auch im US-Bundesstaat Washington sind tausende Einsatzkräfte im Kampf gegen die Flammen. Dort wurden hunderte Häuser zerstört und zehntausende Menschen mussten ihre Wohnungen verlassen. Noah Ulrich, Redaktion.
6: Das Bundeskartellamt kommt bei der Prüfung der hohen Spritpreise nach eigenen Angaben voran. Die Behörde untersucht, ob die Preisforderungen der Raffinerien gerechtfertigt sind. Erste Antworten der Unternehmen liegen bereits vor. Außerdem überprüft das Kartellamt weiter die umstrittene 12-Uhr-Regel an Tankstellen, weil es dort zuletzt wieder mehr Verstöße gegeben hat. Die Zahl der Asylanträge in Deutschland ist weiter gesunken. Im Juli haben rund 4.300 Menschen erstmals einen Asylantrag gestellt. Das sind etwa halb so viele wie im Juli des vergangenen Jahres. Das Bundesinnenministerium führt den Rückgang unter anderem auf die inzwischen geltende europäische Asylreform zurück. Sie soll die Zahl der Asylsuchenden in der EU verringern und bringt strengere Regeln für Asylverfahren mit sich. Im Ärmelkanal sind 157 Migranten aus einem brennenden Flüchtlingsboot gerettet worden. Der Motor des überfüllten Schlauchboots hatte Feuer gefangen. Französische und britische Rettungskräfte brachten die Menschen sicher an die französische Küste. Zuvor hatten viele der Migranten angebotene Hilfe zunächst abgelehnt, um ihre Überfahrt nach Großbritannien fortzusetzen.
0: Jetzt kompetent und zuverlässig das Wetter bei uns in Deutschland. Schlagerradio Wetterreporter melden derzeit 34 Grad in Köln-Bonn, 29 Grad in Hamburg, 30 Grad in Bremen und 31 Grad in Berlin. 36 Grad in Dresden, 35 Grad in Frankfurt und auch in Stuttgart, 36 Grad in München, 34 Grad in Erfurt und aktuell 33 Grad in Münster. Zurzeit bewölkt, Sonne und Gewitter im Wechsel. Der Schlagerradio-Wettertrend morgen am Mittwoch. Ein Sonne-Wolken-Mix, gebietsweise sind auch kurze Schauer möglich, mit Höchstwerten zwischen 27 Grad in Kiel und bis zu 33 Grad in Stuttgart.
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0: Hallo, kurz nach vier am Dienstagnachmittag. Ich begleite Sie in Richtung Feierabend und das jetzt mit Beatrice Egli und sie geht volles Risiko.

0: 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Doch womöglich die beste Nacht auf Vino e Musica.
1: Bei dem Song kriegt man noch direkt gute Laune. Pietro Basile, Amore Mio, hier bei Schlagerradio, hör auf dein Herz. Heute früh beim neuen Schlagerradio Morgen mit Inka und Norman ging es um ein Thema, was mich auch sehr beschäftigt, nämlich Unordnung. Aber tatsächlich habe ich jetzt gelernt, dass das eine ganz gute Sache ist.
2: Und unordentliches Zuhause soll ja auch sehr gut sein, ne?
1: Ja, das bedeutet nämlich,
2: uns Leute.
1: Genau, wir beide sind ja kreativ, würde ich mal behaupten.
2: Ich sag's mal.
1: Und Psychologen sagen, Menschen, die ein etwas unordentlicheres Zuhause haben, sind sehr kreativ.
2: Super.
1: Und das ist gar nicht so schlecht für die,
2: genau,
1: weil die mögen das.
2: Das ist doch die perfekte Ausrede, ja?
1: Mensch, damit wäre mein halbes Leben schon erklärt. Und zwar bin ich einfach nur sehr kreativ. Ich bin nicht sehr unordentlich, ich bin nur sehr kreativ.

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6: Ich bin Selke Reich. In Deutschland ist erstmals grüner Wasserstoff über das neue Wasserstoffkernnetz zu einem Industriebetrieb transportiert worden. Der Wasserstoff wird im niedersächsischen Lingen produziert und fließt über eine rund 120 Kilometer lange Leitung zum Chemiepark Mahl in Nordrhein-Westfalen. Das Projekt gilt als wichtiger Schritt für den Ausbau einer klimafreundlichen Wasserstoffversorgung. Viele Beschäftigte in Deutschland fühlen sich im Job stärker belastet. Das geht aus einer Umfrage des IFO-Instituts hervor. Demnach berichten viele Unternehmen von einer gestiegenen Arbeitsauslastung und mehr Stress bei ihren Mitarbeitern. Als Hauptgründe gelten wirtschaftliche Unsicherheit, hoher Zeitdruck und Personalmangel.
7: Jetzt kompetent und zuverlässig das Wetter bei uns in Deutschland. Aktuell bewölkt, Sonne und Gewitter im Wechsel. Der Schlagerradio-Wettertrend morgen am Mittwoch. Ein Sonne-Wolken-Mix. Gebietsweise sind auch kurze Schauer möglich. Mit Höchstwerten zwischen 27 Grad in Kiel und bis zu 33 Grad in Stuttgart. 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

0: Mensch, den Song habe ich auch ewig nicht mehr gehört. Helene Fischer, Nur wer den Wahnsinn liebt, hier bei Schlagerradio, hör auf dein Herz. Dafür geht's jetzt gleich weiter mit einem Song, den ich nicht mehr aus dem Ohr kriege, nämlich Julina Drews mit Durch und Durch.
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0: Kurz vor fünf, wir starten in den Feierabend mit ganz toller Musik zum Mittanzen. Feuerherz, in meinen Träumen ist die Hölle los und auch Nena mit ihren 99 Luftballons ist dabei. Und außerdem verrate ich Ihnen, warum ich mein Pfand jetzt am liebsten immer bis nach Norwegen schleppen wollen würde und warum sich das richtig lohnt.
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8: Ich bin Silke Rech. Nach der Migrationskrise in der spanischen Exklave Ceuta haben die EU-Innenminister ihre Unterstützung für Spanien bekräftigt. Zugleich fordern sie eine bessere Vorbereitung auf ähnliche Krisen an den EU-Außengrenzen. Dazu sollen unter anderem Frühwarnsysteme ausgebaut werden. Inzwischen sind fast alle Migranten, die vergangene Woche nach Ceuta gelangt waren, nach Marokko zurückgekehrt. Die Waldbrandlage bleibt in mehreren Ländern angespannt. In Griechenland sind die Feuer westlich von Athen zwar weitgehend unter Kontrolle, die Einsatzkräfte warnen aber weiter vor neuen Bränden.
9: In den Niederlanden kämpfen hunderte Feuerwehrleute gegen einen Großbrand nahe der deutschen Grenze. Auch im US-Bundesstaat Washington sind tausende Einsatzkräfte im Kampf gegen die Flammen. Dort wurden hunderte Häuser zerstört und zehntausende Menschen mussten ihre Wohnungen verlassen. Noah Ulrich, Redaktion.
8: Das Bundeskartellamt kommt bei der Prüfung der hohen Spritpreise nach eigenen Angaben voran. Die Behörde untersucht, ob die Preisforderungen der Raffinerien gerechtfertigt sind. Erste Antworten der Unternehmen liegen bereits vor. Außerdem überprüft das Kartellamt weiter die umstrittene 12-Uhr-Regel an Tankstellen, weil es dort zuletzt wieder mehr Verstöße gegeben hat. Die Zahl der Asylanträge in Deutschland ist weiter gesunken. Im Juli haben rund 4.300 Menschen erstmals einen Asylantrag gestellt. Das sind etwa halb so viele wie im Juli des vergangenen Jahres. Das Bundesinnenministerium führt den Rückgang unter anderem auf die inzwischen geltende europäische Asylreform zurück. Sie soll die Zahl der Asylsuchenden in der EU verringern und bringt strengere Regeln für Asylverfahren mit sich. Im Ärmelkanal sind 157 Migranten aus einem brennenden Flüchtlingsboot gerettet worden. Der Motor des überfüllten Schlauchboots hatte Feuer gefangen. Französische und britische Rettungskräfte brachten die Menschen sicher an die französische Küste. Zuvor hatten viele der Migranten angebotene Hilfe zunächst abgelehnt, um ihre Überfahrt nach Großbritannien fortzusetzen.
0: Jetzt kompetent und zuverlässig das Wetter bei uns in Deutschland. Schlagerradio Wetterreporter melden derzeit 34 Grad in Köln-Bonn, 29 Grad in Hamburg, 30 Grad in Bremen und 31 Grad in Berlin. 36 Grad in Dresden, 35 Grad in Frankfurt und auch in Stuttgart, 36 Grad in München, 34 Grad in Erfurt und aktuell 33 Grad in Münster. Zurzeit bewölkt, Sonne und Gewitter im Wechsel. Der Schlagerradio-Wettertrend morgen am Mittwoch. Ein Sonne-Wolken-Mix, gebietsweise sind auch kurze Schauer möglich. Mit Höchstwerten zwischen 27 Grad in Kiel und bis zu 33 Grad in Stuttgart.
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0: Hallo, kurz nach fünf und wir starten kreativ in den Feierabend mit Andrea Berg. Und sie malt mit uns und für uns ein Mosaik.

Der neue Hit von Kerstin Ort, tausendmal nein, hier bei Schlagerradio, hör auf dein Herz. In Deutschland sind wir ja sehr stolz auf unser Pfandsystem. Und in vielen anderen Ländern gibt's das ja gar nicht, da wird die Plastikflasche einfach weggeschmissen. Aber in Norwegen wird das Ganze noch ein Stück weiter getrieben, denn da kann man sich das Geld nicht nur auszahlen lassen oder spenden, wie hier vielerorts auch, sondern man hat auch die Möglichkeit, darum zu zocken. Wie eine Art Glückslotterie drückt man dann einen Knopf und ein Zufallsgenerator entscheidet, ob dieser Betrag gespendet wird oder ob man zufällig gewonnen hat und dann nicht nur kleine Beträge, sondern tatsächlich bis zu 50.000 Kronen, was so rund 5.000 Euro sind. Und ich meine, das ist doch eine Win-Win-Situation, oder? Entweder wird das Geld halt an eine wohltätige Organisation gespendet, dann gut für die, oder man macht halt richtig Cash damit. Ich glaube, dass viel mehr Menschen dann auf diesen Spendenknopf drücken würden, wenn die Möglichkeit besteht, dass man da ganze 5.000 Euro mit nach Hause nimmt.

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6: 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Schlagerradio-Tipp. Pudding mit Vanillesoße ist ein wunderbarer Nachtisch, sowohl für alt als auch für jung. Die Soße wird noch cremiger und leckerer, wenn ihr ein mit Milch verquirltes Eigelb hinzugegeben wird.
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7: Ich bin Silke Reich. In Deutschland ist erstmals grüner Wasserstoff über das neue Wasserstoffkernnetz zu einem Industriebetrieb transportiert worden. Der Wasserstoff wird im niedersächsischen Lingen produziert und fließt über eine rund 120 Kilometer lange Leitung zum Chemiepark Mahl in Nordrhein-Westfalen. Das Projekt gilt als wichtiger Schritt für den Ausbau einer klimafreundlichen Wasserstoffversorgung. Viele Beschäftigte in Deutschland fühlen sich im Job stärker belastet. Das geht aus einer Umfrage des IFO-Instituts hervor. Demnach berichten viele Unternehmen von einer gestiegenen Arbeitsauslastung und mehr Stress bei ihren Mitarbeitern. Als Hauptgründe gelten wirtschaftliche Unsicherheit, hoher Zeitdruck und Personalmangel.
8: Jetzt kompetent und zuverlässig das Wetter bei uns in Deutschland. Aktuell bewölkt, Sonne und Gewitter im Wechsel. Der Schlagerradio-Wettertrend morgen am Mittwoch. Ein Sonne-Wolken-Mix. Gebietsweise sind auch kurze Schauer möglich. Mit Höchstwerten zwischen 27 Grad in Kiel und bis zu 33 Grad in Stuttgart.
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0: Kurz vor sechs am Dienstagabend. Ich begleite Sie durch den Feierabend und das jetzt mit einem Ausflug von Vanessa Mai. Es geht nach Venedig. Und außerdem feiern wir den Sommer in der Stadt mit Peter Maffay zum 50-jährigen Jubiläum. Das und noch viel mehr in der nächsten halben Stunde.
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2: Ich bin Silke Rech. Nach der Migrationskrise in der spanischen Exklave Ceuta wollen die EU-Staaten künftig enger zusammenarbeiten. Die Innenminister haben sich dafür in einer Sondersitzung ausgesprochen.
3: Sie wollen ähnliche Situationen an den EU-Außengrenzen künftig früher erkennen. Dafür sollen Frühwarnsysteme ausgebaut und soziale Netzwerke stärker beobachtet werden. Außerdem betonte die EU ihre Solidarität mit Spanien. Vergangene Woche hatten zeitweise Zehntausende Menschen Ceuta von Marokko aus erreicht. Timo Wiesner, Redaktion.
2: Im Streit um die wichtige Schifffahrtsroute durch die Straße von Hormuz gibt es Hoffnung auf eine schnelle Einigung. US-Finanzminister Bessent hält eine Vereinbarung mit dem Iran über die freie Durchfahrt von Schiffen noch in dieser Woche für möglich. Der Vermittlerstaat Katar spricht ebenfalls von laufenden Bemühungen. Direkte Gespräche zwischen den USA und dem Iran gäbe es derzeit aber nicht. Der Waldbrand in einem niederländischen Naturschutzgebiet nahe der deutschen Grenze breitet sich weiter aus. Inzwischen stehen rund 100 Hektar Wald in Flammen. Rund 300 Einsatzkräfte und Löschhubschrauber kämpfen gegen das Feuer. Wegen des Rauchs wurde ein Campingplatz mit rund 300 Gästen geräumt. Außerdem ist eine Bahnstrecke gesperrt. Auch in Deutschland wird vor der Rauchentwicklung gewarnt. Die Pläne der Bundesregierung für einen möglichen neuen Zivildienst stoßen auf Kritik. Die Linke warnt davor, dass verpflichtende Dienste reguläre Arbeitsplätze im Sozialbereich verdrängen könnten. Die FDP hält der Regierung vor, selbst nicht daran zu glauben, genügend Freiwillige für die Bundeswehr zu gewinnen. Die schwarz-rote Koalition bereitet einen neuen Zivildienst für den Fall vor, dass die Wehrpflicht wieder eingeführt wird. In St. Ingbert im Saarland hat ein Verdacht auf radioaktives Material einen Großeinsatz von Polizei und Spezialkräften ausgelöst. Hintergrund waren Hinweise, dass ein 24-Jähriger in seinem Haus natürlich radioaktive Gesteine gelagert haben soll. Das Haus und ein Auto wurden untersucht. Nach bisherigen Erkenntnissen bestand zu keiner Zeit eine Gefahr für die Bevölkerung.
0: Jetzt kompetent und zuverlässig das Wetter bei uns in Deutschland. Schlagerradio-Wetterreporter melden derzeit 34 Grad in Köln-Bonn, 29 Grad in Hamburg, 30 Grad in Bremen und 31 Grad in Berlin. 36 Grad in Dresden, 35 Grad in Frankfurt und auch in Stuttgart, 36 Grad in München, 34 Grad in Erfurt und aktuell 33 Grad in Münster. Zurzeit bewölkt, Sonne und Gewitter im Wechsel. Der Schlagerradio-Wettertrend morgen am Mittwoch. Ein Sonne-Wolken-Mix, gebietsweise sind auch kurze Schauer möglich. Mit Höchstwerten zwischen 27 Grad in Kiel und bis zu 33 Grad in Stuttgart.
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0: Hallo, kurz nach sechs am Dienstagabend. Ich begleite Sie durch die ruhigen Stunden und wir starten mit einem absoluten Klassiker von Michelle, Wer Liebe liebt.

0: Sommer in der Stadt von Wolle P. hier bei Schlagerradio, hör auf dein Herz. Heute früh beim neuen Schlagerradio Morgen mit Inka und Norman war wieder Zeit für das ABC Morgenquiz. Und diesmal wurde gespielt mit Birgit um den Buchstaben M.
1: Wir suchen nach einem Bundesland.
2: MacPom.
3: Kleidung.
2: Mantel.
1: Sportart.
3: Hat zwei Räder.
2: Marathon.
1: Körperteil.
2: Muskel.
1: Tier.
2: Möwe.
3: Material. Was sehr Schönes.
1: Zeit ist um.
3: Wow. Kennst du Marmorstein und Eisenbricht Marmor zum Beispiel?
1: Wäre oder Messing wäre auch
3: ja,
1: möglich
3: Messing
1: gewesen.
3: Auch.
1: Ja, Metall,
3: aber war gut.
1: Metall sogar auch hier, würde ich
2: das,
1: sagen. Ne?
2: Das war zu einfach.
0: Ja, manchmal ist das Offensichtliche dann doch zu schwer. Aber falls Sie sagen, na, ich hätte das besser gekonnt, dann schicken Sie doch mal eine WhatsApp mit dem Stichwort ABC und Ihrem Wohnort an die 08079 89 99. Und mit ganz viel Glück spielen schon Sie morgen um 1.000 Euro.

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0: Beatrice Egli, verliebt, verlobt, verflixt nochmal, lieber Schlagerradio, hör auf dein Herz. Ich habe eine Meldung im Internet gesehen, die mich anfangs sehr schockiert hat, aber da sieht man mal wieder, man muss erst mal zu Ende lesen, bevor man sich aufregt. Zu sehen war ein Schuhkarton, auf dem stand zu verschenken, und in dem Schuhkarton lag eine schwarze Katze. Jetzt mutmaßte man natürlich direkt, hat hier jemand seine Katze zum Verschenken draußen auf die Straße gestellt? Als dann allerdings sich herausstellte, was wirklich passiert ist, mussten alle Beteiligten lachen, denn ursprünglich war Spielzeug in dem Schuhkarton, das wurde schon rausgenommen und die Katze lief einfach vorbei, gehört anscheinend jemanden und ist ein Freigänger und dachte sich, oh toll, ein Karton, da lege ich mich rein, wie Katzen halt so sind, ich kenne das von meiner Zuhause. Und deshalb ist dieses Foto entstanden, was dann für unnötig viel Trubel gesorgt hat. Was sagt uns das? Immer erstmal lesen oder korrekt zuhören, bevor man sich aufregt.
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Kurz vor sieben am Dienstagabend, ich begleite Sie und das gleich mit Musik zum Abtanzen. Pietro Basile, Buongiorno ist dabei und auch Ramon Roselli mit Küss mich. Und außerdem gebe ich Ihnen mal einen ultimativen Tipp, wie Sie Menschen loswerden, die unbedingt Ihre Telefonnummer haben wollen.

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1: Ich bin Silke Rech. Nach der Migrationskrise in der spanischen Exklave Ceuta wollen die EU-Staaten künftig enger zusammenarbeiten. Die Innenminister haben sich dafür in einer Sondersitzung ausgesprochen.
2: Sie wollen ähnliche Situationen an den EU-Außengrenzen künftig früher erkennen. Dafür sollen Frühwarnsysteme ausgebaut und soziale Netzwerke stärker beobachtet werden. Außerdem betonte die EU ihre Solidarität mit Spanien. Vergangene Woche hatten zeitweise zehntausende Menschen Ceuta von Marokko aus erreicht. Timo Wiesner, Redaktion.
1: Im Streit um die wichtige Schifffahrtsroute durch die Straße von Hormuz gibt es Hoffnung auf eine schnelle Einigung. US-Finanzminister Bessent hält eine Vereinbarung mit dem Iran über die freie Durchfahrt von Schiffen noch in dieser Woche für möglich. Der Vermittlerstaat Katar spricht ebenfalls von laufenden Bemühungen. Direkte Gespräche zwischen den USA und dem Iran gäbe es derzeit aber nicht. Der Waldbrand in einem niederländischen Naturschutzgebiet nahe der deutschen Grenze breitet sich weiter aus. Inzwischen stehen rund 100 Hektar Wald in Flammen. Rund 300 Einsatzkräfte und Löschhubschrauber kämpfen gegen das Feuer. Wegen des Rauchs wurde ein Campingplatz mit rund 300 Gästen geräumt. Außerdem ist eine Bahnstrecke gesperrt. Auch in Deutschland wird vor der Rauchentwicklung gewarnt. Die Pläne der Bundesregierung für einen möglichen neuen Zivildienst stoßen auf Kritik. Die Linke warnt davor, dass verpflichtende Dienste reguläre Arbeitsplätze im Sozialbereich verdrängen könnten. Die FDP hält der Regierung vor, selbst nicht daran zu glauben, genügend Freiwillige für die Bundeswehr zu gewinnen. Die schwarz-rote Koalition bereitet einen neuen Zivildienst für den Fall vor, dass die Wehrpflicht wieder eingeführt wird. In St. Ingbert im Saarland hat ein Verdacht auf radioaktives Material einen Großeinsatz von Polizei und Spezialkräften ausgelöst. Hintergrund waren Hinweise, dass ein 24-Jähriger in seinem Haus natürlich radioaktive Gesteine gelagert haben soll. Das Haus und ein Auto wurden untersucht. Nach bisherigen Erkenntnissen bestand zu keiner Zeit eine Gefahr für die Bevölkerung.
3: Jetzt kompetent und zuverlässig das Wetter bei uns in Deutschland. Schlagerradio Wetterreporter melden derzeit 34 Grad in Köln-Bonn, 29 Grad in Hamburg, 30 Grad in Bremen und 31 Grad in Berlin. 36 Grad in Dresden, 35 Grad in Frankfurt und auch in Stuttgart, 36 Grad in München, 34 Grad in Erfurt und aktuell 33 Grad in Münster. Zurzeit bewölkt, Sonne und Gewitter im Wechsel. Der Schlagerradio-Wettertrend morgen am Mittwoch. Ein Sonne-Wolken-Mix, gebietsweise sind auch kurze Schauer möglich, mit Höchstwerten zwischen 27 Grad in Kiel und bis zu 33 Grad in Stuttgart.
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3: Hallo, kurz nach 7 am Dienstagabend und ich begleite Sie, das jetzt mit einem Song, den ich schon ganz, ganz lange liebe und schon viel zu lange nicht mehr gehört habe, Yvonne Katterfeld mit Pendel. Hey.

0: Ramon Roselli, küss mich hier bei Schlagerradio, hör auf dein Herz. Kennen Sie die Situation? Man wird von jemandem angesprochen, vielleicht in einem werblichen Kontext oder auch, wie gerade eben bei Ramon Roselli, in einem romantischen Kontext. Und man möchte mit demjenigen aber nicht so wirklich was zu tun haben und traut sich nicht auf die Frage, kann ich deine Telefonnummer haben, mit Nein zu antworten. Dann gibt es jetzt Abhilfe. Es gibt nämlich eine Telefonnummer, die man weitergeben kann. Und wenn der Anrufer dort durchklingelt, kriegt er von Frank gesagt, was Sache ist.
1: Guten Tag, liebe Anruferin, lieber Anrufer. Ich bin Frank und nehme im Auftrag Ihres erhofften Gesprächspartners diesen Anruf entgegen. Ich darf Ihnen ausrichten, dass eine telefonische Kommunikation nicht gewünscht ist. Daher bedauere ich sehr, die Verbindung nun trennen zu müssen.
0: Schade, Schokolade. Davon gibt's tatsächlich so einige Telefonnummern. Diese hier von Frank existiert sogar schon seit 2007. Ich wusste davon viel zu lange nichts und werde mir die Nummer definitiv mal einspeichern, falls mir mal jemand

Bei dem Song habe ich immer das Gefühl, ich muss mittanzen. Anna-Karina Wojcik, unzensiert hier bei Schlagerradio. Hör auf dein Herz. Ein brandneuer Song, der vielleicht auch Teil unserer Schlagerradio-Hitparade geworden ist, wenn Sie denn dafür abgestimmt haben. Das finden wir raus in so gut 15 Minuten. Da ist nämlich 20 Uhr Zeit für meinen Kollegen Frank Schlager, der die längste Schlager-Hitparade vorstellt. Die Top 50, für die Sie sich online entschieden haben. Falls Sie sagen, na Mensch, aber wusste ich ja gar nichts von, wo kann ich da mitmachen? Alle Infos und auch die Abstimmmöglichkeiten finden Sie online unter schlagerradio.de. Und bis es soweit ist, stimmen wir uns noch ein bisschen ein mit Marius Müller-Westernhagen. Es geht mir gut.

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1: Ich bin Silke Rech.

0: Die EU will Spanien beim Schutz der Außengrenze in der Exklave Ceuta stärker unterstützen. Das haben die Innenminister der Mitgliedstaaten nach einer Videokonferenz angekündigt.
1: Außerdem verhandelt die EU mit Marokko über eine schnellere Rückführung von Migranten. Nach Angaben der spanischen Regierung kamen zuletzt rund 72.000 Menschen nach Ceuta. Etwa 70.000 von ihnen seien inzwischen wieder nach Marokko zurückgekehrt. Mindestens 75 Menschen kamen bei dem Versuch ums Leben. Noah Ulrich, Redaktion.
0: Die USA haben Deutschlands neue Verteidigungsstrategie überraschend gelobt. Ein ranghoher Vertreter des Pentagon bezeichnete Deutschland als eine der führenden Kräfte für die konventionelle Verteidigung Europas. Auch das geplante 5%-Ziel für Verteidigungsausgaben wurde ausdrücklich begrüßt. Das Lob kommt, obwohl die USA gerade ihre Truppenpräsenz in Europa überprüfen. Ob und in welchem Umfang US-Soldaten aus Deutschland abgezogen werden, ist weiter offen. Vor Mallorca wird nach einem mutmaßlichen Bootsunglück mit Migranten gesucht. Zwei Männer wurden aus dem Meer gerettet. Sie berichten, dass 17 weitere Menschen während der Überfahrt ums Leben gekommen seien. Bestätigt sind diese Angaben bislang nicht. Die spanische Seenotrettung sucht mit Schiffen und einem Hubschrauber nach möglichen weiteren Überlebenden. Nach einem Großeinsatz in St. Ingbert im Saarland ermittelt die Polizei wegen radioaktiver Mineralien in der Wohnung eines 24-Jährigen. Spezialisten stellten dort erhöhte Strahlungswerte fest. Die Wohnung wurde gesperrt. Für Anwohner besteht laut Polizei keine Gefahr. Die Ermittler prüfen jetzt außerdem ein weiteres Anwesen. Weitere Informationen zu dem Fall wollen die Behörden morgen bekannt geben. In Österreich ist ein neuer Hitzerekord gemessen worden. In Wien-Stammersdorf stieg das Thermometer heute auf 41 Grad. Damit wurde der bisherige Landesrekord von 40,5 Grad aus dem Jahr 2013 übertroffen. Die Hitze sorgt außerdem für Probleme an der Donau. Wegen des extremen Niedrigwassers ist die Güterschifffahrt fast komplett zum Stillstand gekommen. Auch Flusskreuzfahrten sind deutlich eingeschränkt. Und jetzt kompetent und zuverlässig das Wetter. In den kommenden Stunden zunächst weitere teils kräftige Schauer und Gewitter. Später allmählich etwas nachlassende oder nach Nordosten abziehende Schauer und Gewitter. Tiefstwerte 22 bis 16 Grad. Der Schlagerradio-Wettertrend. Der Mittwoch bringt einen Mix aus Sonne und Wolken. Vor allem im Osten und Südosten sind erneut kräftige Schauer und Gewitter möglich, örtlich auch mit Unwettergefahr. Die Temperaturen reichen von rund 25 Grad an der Nordsee bis zu heißen 35 Grad im Osten und Südosten.
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3: Hallo und herzlich willkommen zu Deutschlands längster Schlagerparade. Jeden Samstagnachmittag, Wiederholung am Sonntagmorgen und Dienstagabends. Mit Abstimmen geht auf schlagerradio.de. Neue Liste immer online nach der Erstausstrahlung am Samstag um 18 Uhr. Letztes Mal Platz Nummer 3, Jolina Drews. Auf der 2, Anna-Karina Wojcik. Und mal sehen, ob es Helene Fischer wieder auf die 1 geschafft hat.
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3: So, dann starten wir sie mal. Ihre Schlagerradio Top 50. Platz Nummer 50. Der erste Neuzugang für diese Woche ist Frank Schöbel mit Das Leben ist schön.

Da sind die Top 50 bei Schlagerradio Hör auf dein Herz. Neon auf Platz 49 mit Mon Amour und die 48 ist Damiano Maiolini mit Schönste Nacht mit dir.

0: Neu auf Platz 48 in den Schlagerradio Top 50, Damiano Maiolini. Der kommt aus Stuttgart, hat aber italienische Wurzeln und hatte schon Auftritte bei The Voice of Germany, war im ZDF Fernsehgarten und auch im Schlagerspaß mit Andy Borg. Jetzt hier bei uns eingestiegen, Schönste Nacht mit dir. Ja, und zwei weitere Neuansteiger folgen noch in dieser Stunde. Jetzt erstmal unser Geburtstagsextra. Am vergangenen Dienstag wurde 75 die großartige Sängerin Veronika Fischer geboren in Thüringen in Wölfis in der Nähe von Gotha. In den 70ern studierte sie Gesang in Dresden und währenddessen erschien ihre erste Jazzplatte. 1975 dann ihr großer Durchbruch unter anderem hiermit.
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Auf der Wiese spielen wir dann in der letzten Hitparadenstunde auch komplett. Viele sind im Osten auch mit ihren Kinderliedern aufgewachsen. Hier aus dem Traumzauberbaum. Oh.

Ja, alles Gute, Froni, nachträglich zum 75. Wir spielen stündlich an ihrer großen Erfolge jetzt ihren allerersten Hit als Extra in jener Nacht, Jahreshit der DDR 1975. Hier in einer Neuaufnahme mit Dirk Zöllner als Duettpartner.

0: Wolfgang Lippert in den Schlagerradio Top 50. Niemals was bereut, Platz 47. Und die 46 Roland Kaiser, der wieder viermal in Dresden spielt am Elbufer, die legendäre Kaisermania. Ja, die Landeshauptstadt von Sachsen hat es ihm angetan.
1: Es ist das Publikum, es sind die Dresdnerinnen und Dresdner. Mittlerweile sind sie da auch nicht nur Sächsinnen und Sachsen, sondern auch die kommen aus der ganzen Republik und die kommen auch aus dem Ausland hierher, um einfach die Stadt zu sehen und das Konzert zu schauen. Das ist so eine Art von zwei wunderbare Wochenenden hier in Dresden, die immer wieder Freude machen. Und letztendlich die Menschen, die das Konzert sehen, gucken ja neben der Bühne, sehen sie auch diese wunderbare Altstadt. Die haben doch einen schönen Blick, die Menschen obendrein noch.
0: Hier ist Roland und mein Kompliment. Und allen, die hingehen zur Kaisermania, viel Spaß.

Neu eingestiegen in die Schlagerradio Top 50, Platz 43, Lena Marie Engel mit Ab jetzt für immer. Und die 42, Marie Reim, Kopfkino. 50 Shades of Grey.

Marie Reim in den Schlagerradio Top 50, Platz 42 mit Kopfkino. Und von der 41 schauen wir mal 47 Jahre zurück. Vom Sommer bis zum Herbst 1979, Platz 1 in der ZDF-Hitparade. Und auch der Jahreshit in diesem Jahr der offiziellen Singlecharts. Peter Maffay, So bist du.

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Luella, Platz 41 mit Du und ich im 80er-Jahres-Sound. Und nächster und höchster Neuzugang jetzt auf Platz 40 von Rosanna Rocci.

0: Neu in den Schlagerradio Top 50 auf Platz 40, Rosanna Rocci, Balla con me. So, und jetzt schauen wir mal genau 42 Jahre zurück, wer da auf Platz 1 stand.
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2: Die Ace Cats, die singen von Lillelinda, nachdem sie die Jahre zuvor Coverversion bekannter Songs im Rockabilly-Stil gespielt haben.
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2: Ja, und im Zuge der neuen deutschen Welle änderten die Ace Cats ihr Konzept hin zu deutschsprachigen Texten. Die Idee ging auf. Platz 1 in der ZDF-Hitparade im Jahr 84. Hier ist Linda bei Schlagerradio.

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2: Ich bin Silke Rech. Die EU will Spanien beim Schutz der Außengrenze in der Exklave Ceuta stärker unterstützen. Das haben die Innenminister der Mitgliedstaaten nach einer Videokonferenz angekündigt.
3: Außerdem verhandelt die EU mit Marokko über eine schnellere Rückführung von Migranten. Nach Angaben der spanischen Regierung kamen zuletzt rund 72.000 Menschen nach Ceuta. Etwa 70.000 von ihnen seien inzwischen wieder nach Marokko zurückgekehrt. Mindestens 75 Menschen kamen bei dem Versuch ums Leben. Noah Ulrich, Redaktion.
2: Die USA haben Deutschlands neue Verteidigungsstrategie überraschend gelobt. Ein ranghoher Vertreter des Pentagon bezeichnete Deutschland

0: Deutschland als eine der führenden Kräfte für die konventionelle Verteidigung Europas. Auch das geplante 5%-Ziel für Verteidigungsausgaben wurde ausdrücklich begrüßt. Das Lob kommt, obwohl die USA gerade ihre Truppenpräsenz in Europa überprüfen. Ob und in welchem Umfang US-Soldaten aus Deutschland abgezogen werden, ist weiter offen. Vor Mallorca wird nach einem mutmaßlichen Bootsunglück mit Migranten gesucht. Zwei Männer wurden aus dem Meer gerettet. Sie berichten, dass 17 weitere Menschen während der Überfahrt ums Leben gekommen seien. Bestätigt sind diese Angaben bislang nicht. Die spanische Seenotrettung sucht mit Schiffen und einem Hubschrauber nach möglichen weiteren Überlebenden. Nach einem Großeinsatz in St. Ingbert im Saarland ermittelt die Polizei wegen radioaktiver Mineralien in der Wohnung eines 24-Jährigen. Spezialisten stellten dort erhöhte Strahlungswerte fest. Die Wohnung wurde gesperrt. Für Anwohner besteht laut Polizei keine Gefahr. Die Ermittler prüfen jetzt außerdem ein weiteres Anwesen. Weitere Informationen zu dem Fall wollen die Behörden morgen bekannt geben. In Österreich ist ein neuer Hitzerekord gemessen worden. In Wien-Stammersdorf stieg das Thermometer heute auf 41 Grad. Damit wurde der bisherige Landesrekord von 40,5 Grad aus dem Jahr 2013 übertroffen. Die Hitze sorgt außerdem für Probleme an der Donau. Wegen des extremen Niedrigwassers ist die Güterschifffahrt fast komplett zum Stillstand gekommen. Auch Flusskreuzfahrten sind deutlich eingeschränkt. Und jetzt kompetent und zuverlässig das Wetter. In den kommenden Stunden zunächst weitere teils kräftige Schauer und Gewitter. Später allmählich etwas nachlassende oder nach Nordosten abziehende Schauer und Gewitter. Tiefstwerte 22 bis 16 Grad. Der Schlager-Radio-Wettertrend. Der Mittwoch bringt einen Mix aus Sonne und Wolken. Vor allem im Osten und Südosten sind erneut kräftige Schauer und Gewitter möglich, örtlich auch mit Unwettergefahr. Die Temperaturen reichen von rund 25 Grad an der Nordsee bis zu heißen 35 Grad im Osten und Südosten.
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2: Hallo und willkommen zurück zur zweiten Stunde von Deutschlands längster Schlagerparade. Jeden Samstag Nachmittag, Sonntagmorgen und Dienstagabend.
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2: Ja, mal sehen, ob es Helene wieder auf die 1 geschafft hat mit heute Nacht. 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Neue Liste immer online nach der Erstausstrahlung am Samstag 18 Uhr. Weiter mit Platz 37, Achim Petri und mitten ins Herz.

Tja, das sind die Top 50 bei Schlagerradio Hör auf dein Herz. Perlentaucher und Serrano Cortez, Obsession, Platz 36 und die 35, Laura und Marc. Ach was,

0: Laura und Marc in den Schlagerradio Top 50 auf Platz 35. Ach was, ich wag das. Ja, Veronika Fischer, erfolgreichste Sängerin der DDR damals, ist diese Woche 75 geworden und hat es auch gewagt. Sie wollte eigentlich klassische Musikerin werden in den 70ern, wie ihre Familie.
1: Mein Vater hat Geige gespielt und meine Schwestern, wir haben alle Instrumente gelernt. Es lag vor allen Dingen daran, dass meine Mutter, ich habe taubstumme Großeltern von meiner Mutter, die Eltern, und durch diese Stille, die sie als Kind erfahren hat, hatte sie das Bedürfnis, dass wir alle Instrumente lernen, weil sie spielte dann mal Mundharmonika als Kind und dadurch haben wir alle Instrumente gelernt.
0: Ja, und als Veronika Fischer dann in einer Popband singen wollte, musste die Universität in Dresden ihr dafür eine Genehmigung erteilen. So war das damals in der DDR. Riesenerfolge 1981, aber dann siedelte sie nach West-Berlin über und auch da sind viele Alben entstanden. Insgesamt 22 hat sie aufgenommen und wir spielen diese Stunde einen neueren Song von Veronika Fischer als Extra vom Album Woher, Wohin aus 2018, den schönen Titelsong im Country-Stil.
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Alibi. Beatrice Egli in den Schlagerradio Top 50, Platz 34. Und die 33, Vincent Groß mit den Isteriore Brothers. Amore mit Mio.

sind die Schlagerradio Top 50 mit Vincent Groß und den Esteriore Brothers. Platz 33, Amore mit Mio. Und wir bleiben in Italien mit unserem nächsten Extra, eine Nummer 1 der ZDF-Hitparade vor genau 41 Jahren. Hier ist Gigi Anderson und die Sommernacht in Rom.

0: Erst die Nord in den Schlagerradio Top 50, Platz 32 mit Rosalinde.
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0: Hallo und weiter geht's mit Norman Langen auf Platz 31. Die Liebe schafft das schon.
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Norman Langen in den Schlagerradio Top 50 auf Platz 31 und vor der 30. Schauen wir mal genau 39 Jahre zurück. Im Sommer 87 Platz 1 in der ZDF-Hit-Parade und auch in den Verkaufs-Single-Charts ganz weit oben auf den vorderen Plätzen. Hier ist Jürgen von der Lippe mit...

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0: Christine Stark. Innenschlagerradio Top 50 auf Platz 27 mit Alemannia. Gleich auf der 26 Safia mit dem Rosenstolz-Hit Ich bin ich. Aber vorher gratulieren wir nachträglich dem Country-Sänger und Moderator Johnny Hill zum 86. Sein erfolgreichster Hit 1978, Ruf Teddybär 1-4, hat er nicht gesungen, sondern ja gesprochen. Eine sehr rührende Geschichte um einen Jungen im Rollstuhl, der per Funk Kontakt zu LKW-Fahrern aufnimmt. Ein Song über einen behinderten Jungen wollte damals die Plattenfirma eigentlich nicht rausbringen, hat auch kaum eine Radiostation gespielt, bis auf Radio Luxemburg. Aber Johnny Hill war sich seiner Sache sehr sicher, weil auch selbst einen behinderten Sohn hatte.
1: Nur deshalb konnte ich so eine Geschichte machen. Ich glaube nicht, dass es jemanden gegeben hätte, der sich hingestellt hätte und zur damaligen Zeit, weißt du, heute die Zeiten sind ganz anders geworden, die Tabus sind fast alle gebrochen. Damals, das war ganz anders. Und da habe ich mich hingestellt und gesagt, jawohl, ich erzähle so eine Geschichte.
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1: Ich bin Silke Rech. Das war der Tag. Nach der Migrationskrise in der spanischen Exklave Ceuta wollen die EU-Staaten künftig enger zusammenarbeiten. Die Innenminister haben sich dafür in einer Sondersitzung ausgesprochen. Sie wollen ähnliche Situationen an den EU-Außengrenzen künftig früher erkennen. Dafür sollen Frühwarnsysteme ausgebaut und soziale Netzwerke stärker beobachtet werden. Außerdem betonte die EU ihre Solidarität mit Spanien. Vergangene Woche hatten zeitweise Zehntausende Menschen Ceuta von Marokko aus erreicht. Das Bundeskartellamt kommt bei der Prüfung der hohen Spritpreise nach eigenen Angaben voran. Die Behörde untersucht, ob die Preisforderungen der Raffinerien gerechtfertigt sind. Erste Antworten der Unternehmen liegen bereits vor. Außerdem überprüft das Kartellamt weiter die umstrittene 12-Uhr-Regel an Tankstellen, weil es dort zuletzt wieder mehr Verstöße gegeben hat. Im Streit um die wichtige Schifffahrtsroute durch die Straße von Hormuz gibt es Hoffnung auf eine schnelle Einigung. US-Finanzminister Bessent hält eine Vereinbarung

0: dem Iran über die freie Durchfahrt von Schiffen doch in dieser Woche für möglich. Der Vermittlerstaat Katar spricht ebenfalls von laufenden Bemühungen. Direkte Gespräche zwischen den USA und dem Iran gäbe es derzeit aber nicht. Die Pläne der Bundesregierung für einen möglichen neuen Zivildienst stoßen auf Kritik. Die Linke warnt davor, dass verpflichtende Dienste reguläre Arbeitsplätze im Sozialbereich verdrängen könnten. Die FDP hält der Regierung vor, selbst nicht daran zu glauben, genügend Freiwillige für die Bundeswehr zu gewinnen. Die schwarz-rote Koalition bereitet einen neuen Zivildienst für den Fall vor, dass die Wehrpflicht wieder eingeführt wird. Die Zahl der Asylanträge in Deutschland ist weiter gesunken. Im Juli haben rund 4.300 Menschen erstmals einen Asylantrag gestellt. Das sind etwa halb so viele wie im Juli des vergangenen Jahres. Das Bundesinnenministerium führt den Rückgang unter anderem auf die inzwischen geltende europäische Asylreform zurück. Sie soll die Zahl der Asylsuchenden in der EU verringern und bringt strengere Regeln für Asylverfahren mit sich. Und jetzt kompetent und zuverlässig das Wetter. In den kommenden Stunden zunächst weitere teils kräftige Schauer und Gewitter. Später allmählich etwas nachlassende oder nach Nordosten abziehende Schauer und Gewitter. Tiefstwerte 22 bis 16 Grad. Der Schlagerradio-Wettertrend. Der Mittwoch bringt einen Mix aus Sonne und Wolken. Vor allem im Osten und Südosten sind erneut kräftige Schauer und Gewitter möglich, örtlich auch mit Unwettergefahr. Die Temperaturen reichen von rund 25 Grad an der Nordsee bis zu heißen 35 Grad im Osten und Südosten.
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2: Hallo und willkommen zurück zur dritten Stunde von Deutschlands längster Schlager-Hitparade. Jeden Samstagnachmittag, Wiederholung am Sonntagmorgen und Dienstagabend. Fein, dass Sie mit dabei sind.
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2: Ja, mal sehen, ob es Helene Fischer wieder auf die 1 geschafft hat mit Heute Nacht. 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Neue Liste immer online nach der Erstausstrahlung am Samstag um 18 Uhr. So, Platz 25 jetzt. Stereo Acts und Lena Marie Engel. Wir feiern.

0: 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Platz 24.
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0: Nick P. in den Schlagerradio Top 50, Platz 23, du und ich. Vergangenen Dienstag war bereits der 15. Todestag von Bernd Klüver und wir hören seinen größten Hit jetzt als Extra.
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0: Dieter Thomas Heck, jetzt mit Erinnerungen an Bernd Klüver von der CD Hautnah, die Geschichten meiner Stars.
2: Er ist und bleibt wohl auf immer und ewig der sprichwörtliche Junge mit der Mundharmonika. Bernd Klüver, einer der interessantesten und vielseitigsten Schlagerstars der 70er und 80er Jahre. Bernd Klüver, der 37 Mal in der Berliner ZDF-Hitparade zu Gast war, wurde am 10. April 1948 in Hildesheim geboren. Er machte sein Abitur, leistete seinen Wehrdienst ab und begann dann, 5 Semester lang Jura zu studieren. Während dieses Studiums bekam Bernd im Herbst 71 die Chance, auf der Berliner Funkausstellung im Rahmen der TV-Show Talentschuppen für den Südwestfunk Baden-Baden aufzutreten und dort ein paar seiner Lieder vorzutragen. Publikum und Fachleute waren sich sogleich einig. Der Junge hat es drauf. In Zusammenarbeit mit dem bekannten Produzenten und Schlager-Tausendsasser Peter Orloff, der nicht selten mit dem Interpreten persönlich sehr viele Hits für Bernd Klüver schrieb, gelang dem Hildesheimer Romantiker ein Erfolg nach dem anderen.

Das sind die Schlagerradio Top 50 mit Johannes Oerding, Platz 22, mehr Glück als Verstand. Johannes hören wir dann später nochmal zusammen mit Peter Maffay im Duett. Erstmal auf der 21, die neue Version von Du hast mich tausendmal belogen, der Rekordmix 2026 von Andrea Berg.

Die Schlagerradio Top 50 mit Andrea Berg, Platz 21. Die neue Version von Du hast mich tausendmal belogen. Die kleine weiße Friedenstaube ist ein Kinderlied, das in der DDR sehr beliebt und verbreitet war, als Volkslied sowie Lied der jungen Pioniere. Komponiert und getextet wurde es 1949 von Erika Schirmer, die am Freitag Runde 100 geworden ist, hat sich in ihrem Seniorenheim bei Nordhausen feiern lassen. Stolzes Alter. Sie schuf hunderte Gedichte, Lieder, Reime, Kurzgeschichten und vieles mehr. Und die kleine weiße Friedenstaube, die vor wenigen Jahren auch von Marianne Rosenberg nachgesungen wurde, für das Kinderalbum Giraffenaffen. Alles Gute, Erika Schirmer, zum runden 100. Geburtstag.

0: Pietro Basile und Amore Mio, Platz 20, hier in Ihren Schlagerradio Top 50. 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
0: Hallo und weiter geht's mit Julian Reim, Platz 19, Aloe Vera.
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das sind die Top 50 bei Schlagerradio. Hör auf dein Herz mit Wolfgang Petri. Die neue Version von Sommer in der Stadt, sein erster Hit vor 50 Jahren, daher nun diese Jubiläumsversion. Best-of-Album mit noch mehr neuen Versionen folgt im Herbst. Ja, und das ist Platz 17. Mike Leon Grosch, Dein Leben.

Maite Kelly in den Schlagerradio Top 50, Platz 16, ein Kuss in Paris. Ja, die Maite freut sich schon sehr auf ihre große Tournee. Unverschämt Kelly wird sie heißen, dann 2027. Jetzt unser Schlagerradio-Star 2026, Kavila und der Sommerregen, Platz Nummer 15.

0: Kavila in den Schlagerradio Top 50 auf Platz 15 mit Sommerregen. Ja, jede Stunde spiele ich einen der großen Hits von Veronika Fischer. Was für eine tolle Sängerin, ist diese Woche 75 geworden. Alles Gute nachträglich. Jetzt ein Song von ihr aus den 80ern. Ja, Anfang der 80er siedelte ja Veronika Fischer nach West-Berlin über, weil man ihr verboten hat, ihre Lieder zu singen, nachdem ihr Komponist zunächst flüchtete.
1: Dadurch, dass Franz Bartsch ging nach einem Konzert in West-Berlin, wir haben ja dann hier und da auch im Westteil gespielt, mit großem Erfolg, muss ich sagen. Und er ist geblieben und dann war natürlich mein kreativer Partner weg, mit dem ich ein Pfund von guter Musik, zeitloser Musik geschaffen hatte, mit den anderen Kollegen auch. Und das war dann plötzlich weg, denn ich konnte es nicht mehr spielen. Auch in der DDR konnte ich nicht mehr die Konzerte machen. Ich wurde einfach nicht mehr eingeladen. Es war einfach, ich wurde arbeitslos, mehr oder weniger. Und ich musste sowieso von vorn beginnen.
0: Ja, an ihre ganz, ganz großen Erfolge wie im Osten konnte sie nicht mehr im Westen anknüpfen, aber machte weiter fleißig Musik. Zum Glück, hier ist Veronika Fischer und ein Gefühl wie das Leben. Unser

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3: Ich bin Silke Rech. Das war der Tag. Nach der Migrationskrise in der spanischen Exklave Ceuta wollen die EU-Staaten künftig enger zusammenarbeiten. Die Innenminister haben sich dafür in einer Sondersitzung ausgesprochen. Sie wollen ähnliche Situationen an den EU-Außengrenzen künftig früher erkennen. Dafür sollen Frühwarnsysteme ausgebaut und soziale Netzwerke stärker beobachtet werden. Außerdem betonte die EU ihre Solidarität mit Spanien. Vergangene Woche hatten zeitweise Zehntausende Menschen Ceuta von Marokko aus erreicht. Das Bundeskartellamt kommt bei der Prüfung der hohen Spritpreise nach eigenen Angaben voran. Die Behörde untersucht, ob die Preisforderungen der Raffinerien gerechtfertigt sind. Erste Antworten der Unternehmen liegen bereits vor. Außerdem überprüft das Kartellamt weiter die umstrittene 12-Uhr-Regel an Tankstellen, weil es dort zuletzt wieder mehr Verstöße gegeben hat. Im Streit um die wichtige Schifffahrtsroute durch die Straße von Hormuz gibt es Hoffnung auf eine schnelle Einigung. US-Finanzminister Bessent hält eine Vereinbarung mit dem Iran über die freie Durchfahrt von Schiffen doch in dieser Woche für möglich. Der Vermittlerstaat Katar spricht ebenfalls von laufenden Bemühungen. Direkte Gespräche zwischen den USA und dem Iran gäbe es derzeit aber nicht. Die Pläne der Bundesregierung für einen möglichen neuen Zivildienst stoßen auf Kritik. Die

0: Linke warnt davor, dass verpflichtende Dienste reguläre Arbeitsplätze im Sozialbereich verdrängen könnten. Die FDP hält der Regierung vor, selbst nicht daran zu glauben, genügend Freiwillige für die Bundeswehr zu gewinnen. Die schwarz-rote Koalition bereitet einen neuen Zivildienst für den Fall vor, dass die Wehrpflicht wieder eingeführt wird. Die Zahl der Asylanträge in Deutschland ist weiter gesunken. Im Juli haben rund 4.300 Menschen erstmals einen Asylantrag gestellt. Das sind etwa halb so viele wie im Juli des vergangenen Jahres. Das Bundesinnenministerium führt den Rückgang unter anderem auf die inzwischen geltende europäische Asylreform zurück. Sie soll die Zahl der Asylsuchenden in der EU verringern und bringt strengere Regeln für Asylverfahren mit sich. Und jetzt kompetent und zuverlässig das Wetter. In den kommenden Stunden zunächst weitere teils kräftige Schauer und Gewitter. Später allmählich etwas nachlassende oder nach Nordosten abziehende Schauer und Gewitter. Tiefstwerte 22 bis 16 Grad. Der Schlagerradio-Wettertrend. Der Mittwoch bringt einen Mix aus Sonne und Wolken. Vor allem im Osten und Südosten sind erneut kräftige Schauer und Gewitter möglich, örtlich auch mit Unwettergefahr. Die Temperaturen reichen von rund 25 Grad an der Nordsee bis zu heißen 35 Grad im Osten und Südosten.
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2: Hallo und willkommen zurück zur vierten Stunde von Deutschlands längster Schlagerparade. Jeden Samstag Nachmittag, Wiederholung am Sonntagmorgen und Dienstagabend. Letztes Mal hier Platz Nummer 3, Jolina Drews. Ja, mal sehen, wo sich diesmal platzieren konnte. Auf der 2 letztes Mal Anna-Karina Wojcik. Ja, und mal sehen, ob es Helene Fischer wieder ganz nach oben geschafft hat.
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2: Mit Abstimmen geht auf schlagerradio.de. Neuliste immer online nach der Erstausstrahlung am Samstag, 18 Uhr. Weiter mit Platz Nummer 12, Vanessa Mai und Rohdiamant.

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0: Joy Heindle, Innenschlager Radio Top 50, Platz 11 mit schwer zu erklären. Am vergangenen Mittwoch ist er 83 schon geworden. Alles Gute nachträglich nochmal. Michael Holm, hier ist unser nächstes Extra.
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0: Zurück ins Anfangsjahr der ZDF-Hitparade. Michael Holm besang die zufällige Begegnung eines Mädchens auf der Straße nach San Fernando. Zusammen fuhren sie nach Mendocino. Ja, vor weiblichen Fans und vor allem vor Fanpost konnte sich Michael Holm kaum retten. Die eingeblendete Autogrammadresse bei der ZDF-Hitparade war aber nicht seine eigene.
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0: Michael Holm, der 1969 bereits für andere Lieder schrieb, wollte eigentlich mit dem Singen aufhören. Er wurde vom Produzenten Giorgio Moroder aber überredet, Mendocino aufzunehmen. Der Song wurde in Deutschland der meistverkaufte Hit des Jahres und mit einer goldenen Schallplatte ausgezeichnet. Der Erfolg brachte ihm den Spitznamen Mr. Mendocino ein. Michael Holm aus dem Jahr 1969, jetzt bei Schlagerradio.

0: Unser Schlager Radio Top 50 Geburtstagsextra. Vergangenen Mittwoch ist er 83 geworden. Michael Holm und Mendocino und ist ja noch fit dabei. So hoffen wir doch mal. Zumindest letztes Mal, als ich ihn gesehen habe, sah sehr fit aus. Weiter geht's mit Platz Nummer 10. Aktuell hier Linda Hesse mit Kleinstadt Casanova.
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Hör auf dein Herz mit ihren Top 50. Schön sommerlich hier Nino D'Angelo, Marina Marx, Bella Italia, E Amore, Platz Nummer 9. Und die 8. Die beiden, die zusammen nächstes Jahr auf Tournee gehen, im Herbst ein neues Album rausbringen, gemeinsames Nashville, Peter Maffay und Johannes Oerding. Hier ist ein Leben lang.

Peter Maffay und Johannes Oerding zusammen in den Schlager Radio Top 50, Platz 8. Ein Leben lang ist nicht lang. Ja, 42 Jahre ist es her. Da standen auf Platz 2 in der ZDF-Hitparade die Shorts mit

0: Das sind die Schlagerradio Top 50 und von 2 runter auf Platz 7 ging es diese Woche für Anna-Karina Wojcik. Unzensiert.
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0: Hallo und weiter mit einem Aufsteiger von 12 hoch auf Platz 6. Hier ist Dennis Willems mit Träum von dir.
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Die Schlagerradio Top 50 mit Dennis Wilms von 12 hoch auf Platz 6. Träume von dir. Ja, jetzt träumen wir weiter mit unserem nächsten Extra. Als wäre ich wieder 14, singt Isabel Varell, die am Freitag 65 geworden ist. Alles Gute. Finde ich sehr schade, dass sie jetzt sehr selten im Fernsehen zu sehen ist. Live nach Neuen habe ich mal wieder gerne gesehen. Ja, und schöne Musik hat sie rausgebracht. Alles Gute nachträglich, Isabel Varell. Ist das

Hier Schlagerradio, hör auf dein Herz mit ihren Top 50 von 6 auf Platz 5 diese Woche für Ramon Rosselli und Küss mich. Und auf der 4 unverändert, Kerstin Ott, 1000 mal Nein.

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1: Matthias Reim in den Schlagerradio Top 50, von Platz 11 auf die 3 gestiegen diese Woche. Die Sterne lügen. So, vor Platz 2 und 1 gratulieren wir nochmal Veronika Fischer nachträglich zum 75. erfolgreichste Sängerin in der DDR. Ja, und was für ein Erfolg. Platz 1 der DDR-Jahreshitparade 1975. Hiermit hören wir nochmal kurz rein.

0: Ja, in jener Nacht haben wir ja in der ersten Hitparadenstunde gespielt und Veronika Fischer stand in diesem Jahr mit 4 weiteren Songs in den Top 25. Also von 1975 bis 1980 war ihre ganz große Zeit im Osten mit vielen Songs, mit vielen Alben, bevor sie dann 1981 nach West-Berlin übersiedelte. Davor gab es auch viele Konzerte im Westen und in anderen Ländern mit ihrer Band. Und wir spielen jetzt den Platz 3 der DDR-Jahreshitparade 75 von Veronika Fischer, Auf der Wiese. Den Song wollte sie zunächst nicht singen. Da hat sie in andere Musikrichtung erstmal eingeschlagen.
1: Ja, ich muss dazu sagen, ich habe ja mit Panzerei Jazzrock gemacht und da kam das für mich überhaupt nicht in Frage. Klavier im Fluss und Auf der Wiese fand ich total Schlager. Und da habe ich gesagt, also so einen Käse mache ich nicht. Das habe ich zu Franz gesagt, der es komponiert hat. Ja, und der hat zu mir gesagt, du willst auch Erfolg haben. Und ich gesagt, ja klar, Erfolg will ich auch haben, aber ich möchte das machen, was mir liegt. Und dann habe ich es aber anders angefasst. Also ich habe es bewusst etwas spröder gesungen.

Unser Schlagerradio Top 50 Geburtstagsextra zum 75. von Veronika Fischer hatte vergangenen Dienstag auf der Wiese. Ja, das war auch im Jahr 1975. Aktuell geht's weiter. Wir haben eine neue Nummer 1, dann von 1 runter auf Platz 2 diese Woche. Helene Fischer, heute Nacht.

0: Von 1 auf Platz 2 in den Schlagerradio Top 50, Helene Fischer, heute Nacht. So, und von 3 auf Platz 1 gestiegen in dieser Woche, und da stand sie noch nie, Glückwunsch an Jolina Drews, durch und durch. Ja, wenn Jolina oben bleiben soll, dann stimmen Sie gerne mit ab, oder vielleicht haben Sie auch einen anderen Lieblingssong, schlagerradio.de klicken. Auf unserer Seite finden Sie übrigens auch ein sehr interessantes Interview mit Jolina Drews im Podcast Startreff.
1: 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Hier ist Platz 1.
2: Du gehst

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1: Ich bin Silke Rech. Das wird der Tag. Nach den schweren Waldbränden an der französischen Atlantikküste wirbt die Region jetzt um Urlauber. Die Wasser- und Luftqualität sei wieder gut. Strände, Campingplätze, Hotels sowie Flughäfen und Bahnhöfe seien wieder geöffnet. Auch Ausflüge und Freizeitangebote sind laut den Tourismusverantwortlichen wieder möglich. Nur die direkt von den Bränden betroffenen Gebiete bleiben aus Sicherheitsgründen gesperrt. Gleichzeitig kämpft die Feuerwehr in anderen Teilen Frankreichs weiter gegen Wald- und Flächenbrände. Das Innenministerium erklärt, dass in diesem Jahr bereits mehr als 400 Menschen festgenommen wurden, die Brände vorsätzlich oder fahrlässig verursacht haben sollen. Darunter sind auch zahlreiche Minderjährige. An den Finanzmärkten richtet sich der Blick heute auf die Quartalszahlen mehrerer großer deutscher Unternehmen. Unter anderem legen DHL Group, Siemens Energy, Infineon, Vonovia, Beiersdorf und Fresenius ihre aktuellen Geschäftszahlen vor. Anleger erhoffen sich neue Hinweise darauf, wie sich die Konjunktur und die internationalen Handelskonflikte auf die Wirtschaft auswirken. Der Verband Deutscher Maschinen- und Anlagenbauer legt heute seine Zahlen zum Auftragseingang im Juni und für das zweite Quartal vor. Die Daten gelten als wichtiger Gradmesser für die Entwicklung der deutschen Industrie und werden von Wirtschaftsexperten aufmerksam verfolgt. Im Rahmen der europaweiten Speed Week wird auch heute verstärkt kontrolliert. In vielen Ländern und Bundesländern stehen Geschwindigkeitsmessungen auf den Straßen im Mittelpunkt. Mit der Aktion sollen Raser abgeschreckt und die Verkehrssicherheit verbessert werden. Nach Börsenschluss in den USA stehen heute die Quartalsberichte mehrerer bekannter Unternehmen an. Unter anderem veröffentlichen Disney, Uber und eBay ihre Geschäftszahlen. Die Ergebnisse könnten die Stimmung an den internationalen Finanzmärkten beeinflussen. Und jetzt kompetent und zuverlässig das Wetter. In den kommenden Stunden zunächst weitere teils kräftige Schauer und Gewitter. Später allmählich etwas nachlassende oder nach Nordosten abziehende Schauer und Gewitter. Tiefstwerte 22 bis 16 Grad. Der Schlagerradio-Wettertrend. Der Mittwoch bringt einen Mix aus Sonne und Wolken. Vor allem im Osten und Südosten sind erneut kräftige Schauer und Gewitter möglich, örtlich auch mit Unwettergefahr. Die Temperaturen reichen von rund 25 Grad an der Nordsee bis zu heißen 35 Grad im Osten und Südosten.
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1: Ich bin Silke Rech. Das wird der Tag. Nach den schweren Waldbränden an der französischen Atlantikküste wirbt die Region jetzt um Urlauber. Die Wasser- und Luftqualität sei wieder gut. Strände, Campingplätze, Hotels sowie Flughäfen und Bahnhöfe seien wieder geöffnet. Auch Ausflüge und Freizeitangebote sind laut den Tourismusverantwortlichen wieder möglich. Nur die direkt von den Bränden betroffenen Gebiete bleiben aus Sicherheitsgründen gesperrt. Gleichzeitig kämpft die Feuerwehr in anderen Teilen Frankreichs weiter gegen Wald- und Flächenbrände. Das Innenministerium erklärt, dass in diesem Jahr bereits mehr als 400 Menschen festgenommen wurden, die Brände vorsätzlich oder fahrlässig verursacht haben sollen. Darunter sind auch zahlreiche Minderjährige. An den Finanzmärkten richtet sich der Blick heute auf die Quartalszahlen mehrerer großer deutscher Unternehmen. Unter anderem legen DHL Group, Siemens Energy, Infineon, Vonovia, Beiersdorf und Fresenius ihre aktuellen Geschäftszahlen vor. Anleger erhoffen sich neue Hinweise darauf, wie sich die Konjunktur und die internationalen Handelskonflikte auf die Wirtschaft auswirken. Der Verband Deutscher Maschinen- und Anlagenbau legt heute seine Zahlen zum Auftragseingang im Juni und für das zweite Quartal vor. Die Daten gelten als wichtiger Gradmesser für die Entwicklung der deutschen Industrie und werden von Wirtschaftsexperten aufmerksam verfolgt. Im Rahmen der europaweiten Speed Week wird auch heute verstärkt kontrolliert. In vielen Ländern und Bundesländern stehen Geschwindigkeitsmessungen auf den Straßen im Mittelpunkt. Mit der Aktion sollen Raser abgeschreckt und die Verkehrssicherheit verbessert werden. Nach Börsenschluss in den USA stehen heute die Quartalsberichte mehrerer bekannter Unternehmen an. Unter anderem veröffentlichen Disney, Uber und eBay ihre Geschäftszahlen. Die Ergebnisse könnten die Stimmung an den internationalen Finanzmärkten beeinflussen. Und jetzt kompetent und zuverlässig das Wetter. In den kommenden Stunden zunächst weitere teils kräftige Schauer und Gewitter. Später allmählich etwas nachlassende oder nach Nordosten abziehende Schauer und Gewitter. Tiefstwerte 22 bis 16 Grad. Der Schlagerradio-Wettertrend. Der Mittwoch bringt einen Mix aus Sonne und Wolken. Vor allem im Osten und Südosten sind erneut kräftige Schauer und Gewitter möglich, örtlich auch mit Unwettergefahr. Die Temperaturen reichen von rund 25 Grad an der Nordsee bis zu heißen 35 Grad im Osten und Südosten.
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3: Ich bin Silke Rech. Das wird der Tag. Nach den schweren Waldbränden an der französischen Atlantikküste wirbt die Region jetzt um Urlauber. Die Wasser- und Luftqualität sei wieder gut. Strände, Campingplätze, Hotels sowie Flughäfen und Bahnhöfe seien wieder geöffnet. Auch Ausflüge und Freizeitangebote sind laut den Tourismusverantwortlichen wieder möglich. Nur die direkt von den Bränden betroffenen Gebiete bleiben aus Sicherheitsgründen gesperrt. Gleichzeitig kämpft die Feuerwehr in anderen Teilen Frankreichs weiter gegen Wald- und Flächenbrände. Das Innenministerium erklärt, dass in diesem Jahr bereits mehr als 400 Menschen festgenommen wurden, die Brände vorsätzlich oder fahrlässig verursacht haben sollen. Darunter sind auch zahlreiche Minderjährige. An den Finanzmärkten richtet sich der Blick heute auf die Quartalszahlen mehrerer großer deutscher Unternehmen. Unter anderem legen DHL Group, Siemens Energy, Infineon, Vonovia, Beiersdorf und Fresenius ihre aktuellen Geschäftszahlen vor. Anleger erhoffen sich neue Hinweise darauf, wie sich die Konjunktur und die internationalen Handelskonflikte auf die Wirtschaft auswirken. Der Verband Deutscher Maschinen- und Anlagenbauer legt heute seine Zahlen zum Auftragseingang im Juni und für das zweite Quartal vor. Die Daten gelten als wichtiger Gradmesser für die Entwicklung der deutschen Industrie und werden von Wirtschaftsexperten aufmerksam verfolgt. Im Rahmen der europaweiten Speed Week wird auch heute verstärkt kontrolliert. In vielen Ländern und Bundesländern stehen Geschwindigkeitsmessungen auf den Straßen im Mittelpunkt. Mit der Aktion sollen Raser abgeschreckt und die Verkehrssicherheit verbessert werden. Nach Börsenschluss in den USA stehen heute die Quartalsberichte mehrerer bekannter Unternehmen an. Unter anderem veröffentlichen Disney, Uber und eBay ihre Geschäftszahlen. Die Ergebnisse könnten die Stimmung an den internationalen Finanzmärkten beeinflussen. Und jetzt kompetent und zuverlässig das Wetter. In den kommenden Stunden zunächst weitere teils kräftige Schauer und Gewitter. Später allmählich etwas nachlassende oder nach Nordosten abziehende Schauer und Gewitter. Tiefstwerte 22 bis 16 Grad. Der Schlagerradio-Wettertrend. Der Mittwoch bringt einen Mix aus Sonne und Wolken. Vor allem im Osten und Südosten sind erneut kräftige Schauer und Gewitter möglich, örtlich auch mit Unwettergefahr. Die Temperaturen reichen von rund 25 Grad an der Nordsee bis zu heißen 35 Grad im Osten und Südosten.
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